0: als feindlich zu betrachten. Die Situation birgt das Potenzial für eine weitere Eskalation der globalen Spannungen.
1: In der belgischen Hauptstadt Brüssel wurde ein Mann durch Schüsse verletzt und in ein Krankenhaus eingeliefert. Die Hintergründe des Vorfalls sind derzeit Gegenstand polizeilicher Ermittlungen. Die Behörden haben die Öffentlichkeit um Hinweise gebeten.
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0: In der Nacht zum Sonntag wird es im Radio NWW-Land klar und die Temperaturen sinken auf Werte zwischen 7 und 11 Grad. Der Wind weht schwach aus wechselnden Richtungen. Im Tagesverlauf erwartet uns dann ein freundlicher Sonntag mit viel Sonnenschein. Die Temperaturen erreichen angenehme 20 bis 22 Grad. Regen ist nicht in Sicht. Auch am Montag bleibt es sonnig und trocken bei ähnlichen Temperaturen. Der Dienstag bringt etwas mehr Wolken, aber weiterhin Temperaturen um die 22 Grad und nur geringe Regenwahrscheinlichkeit.
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1: In Großbritannien sorgt der in Pakistan geborene Bürgermeister von Birmingham für Aufsehen. Seine Aussage, Kaschmir gehört uns, hat eine Debatte über die Zugehörigkeit der Region und die Rolle internationaler Amtsträger in geopolitischen Konflikten ausgelöst. Die Äußerung könnte diplomatische Spannungen verursachen und die Beziehungen zwischen verschiedenen Gemeinschaften beeinflussen. Der ukrainische Präsident Selenskyj hat sich erneut gegen die Durchführung von Wahlen während des aktuellen Krieges ausgesprochen. Er begründete dies mit der Gefahr einer Spaltung des Landes und der Beeinträchtigung der militärischen Operationen. Die Entscheidung unterstreicht die schwierige Balance zwischen demokratischen Prinzipien und nationaler Sicherheit in Krisenzeiten. In Kasachstan haben die Bürger nach einer weitreichenden Verfassungsreform ein neues Parlament gewählt. Diese Wahl markiert einen wichtigen Schritt in der politischen Entwicklung des zentralasiatischen Staates. Internationale Beobachter prüfen die Rechtmäßigkeit und den Verlauf der Abstimmung. Die iranische Regierung hat eine deutliche Warnung an alle Länder ausgesprochen, die sich den Wirtschaftssanktionen der USA gegen den Iran anschließen. Teheran droht damit, solche Staaten als feindlich zu betrachten. Die Situation birgt das Potenzial für eine weitere Eskalation der globalen Spannungen.
2: In der belgischen Hauptstadt Brüssel wurde ein Mann durch Schüsse verletzt und in ein Krankenhaus eingeliefert. Die Hintergründe des Vorfalls sind derzeit Gegenstand polizeilicher Ermittlungen. Die Behörden haben die Öffentlichkeit um Hinweise gebeten.
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1: In der Nacht zum Sonntag wird es im Radio NWW-Land klar und die Temperaturen sinken auf Werte zwischen 7 und 11 Grad. Der Wind weht schwach aus wechselnden Richtungen. Im Tagesverlauf erwartet uns dann ein freundlicher Sonntag mit viel Sonnenschein. Die Temperaturen erreichen angenehme 20 bis 22 Grad. Regen ist nicht in Sicht. Auch am Montag bleibt es sonnig und trocken bei ähnlichen Temperaturen. Der Dienstag bringt etwas mehr Wolken, aber weiterhin Temperaturen um die 22 Grad und nur geringe Regenwahrscheinlichkeit.
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1: In Großbritannien sorgt der in Pakistan geborene Bürgermeister von Birmingham für Aufsehen. Seine Aussage, Kaschmir gehört uns, hat eine Debatte über die Zugehörigkeit der Region und die Rolle internationaler Amtsträger in geopolitischen Konflikten ausgelöst. Die Äußerung könnte diplomatische Spannungen verursachen und die Beziehungen zwischen verschiedenen Gemeinschaften beeinflussen. Der ukrainische Präsident Selenskyj hat sich erneut gegen die Durchführung von Wahlen während des aktuellen Krieges ausgesprochen. Er begründete dies mit der Gefahr einer Spaltung des Landes und der Beeinträchtigung der militärischen Operationen. Die Entscheidung unterstreicht die schwierige Balance zwischen demokratischen Prinzipien und nationaler Sicherheit in Krisenzeiten. In Kasachstan haben die Bürger nach einer weitreichenden Verfassungsreform ein neues Parlament gewählt. Diese Wahl markiert einen wichtigen Schritt in der politischen Entwicklung des zentralasiatischen Staates. Internationale Beobachter prüfen die Rechtmäßigkeit und den Verlauf der Abstimmung. Die iranische Regierung hat eine deutliche Warnung an alle Länder ausgesprochen, die sich den Wirtschaftssanktionen der USA gegen den Iran anschließen. Teheran droht damit, solche Staaten als feindlich zu betrachten. Die Situation birgt das Potenzial für eine weitere Eskalation der globalen Spannungen.
2: In der belgischen Hauptstadt Brüssel wurde ein Mann durch Schüsse verletzt und in ein Krankenhaus eingeliefert. Die Hintergründe des Vorfalls sind derzeit Gegenstand polizeilicher Ermittlungen. Die Behörden haben die Öffentlichkeit um Hinweise gebeten.
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1: In der Nacht zum Sonntag wird es im Radio NWW-Land klar und die Temperaturen sinken auf Werte zwischen 7 und 11 Grad. Der Wind weht schwach aus wechselnden Richtungen. Im Tagesverlauf erwartet uns dann ein freundlicher Sonntag mit viel Sonnenschein. Die Temperaturen erreichen angenehme 20 bis 22 Grad. Regen ist nicht in Sicht. Auch am Montag bleibt es sonnig und trocken bei ähnlichen Temperaturen. Der Dienstag bringt etwas mehr Wolken, aber weiterhin Temperaturen um die 22 Grad und nur geringe Regenwahrscheinlichkeit.
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1: In Großbritannien sorgt der in Pakistan geborene Bürgermeister von Birmingham für Aufsehen. Seine Aussage, Kaschmir gehört uns, hat eine Debatte über die Zugehörigkeit der Region und die Rolle internationaler Amtsträger in geopolitischen Konflikten ausgelöst. Die Äußerung könnte diplomatische Spannungen verursachen und die Beziehungen zwischen verschiedenen Gemeinschaften beeinflussen. Der ukrainische Präsident Selenskyj hat sich erneut gegen die Durchführung von Wahlen während des aktuellen Krieges ausgesprochen. Er begründete dies mit der Gefahr einer Spaltung des Landes und der Beeinträchtigung der militärischen Operationen. Die Entscheidung unterstreicht die schwierige Balance zwischen demokratischen Prinzipien und nationaler Sicherheit in Krisenzeiten. In Kasachstan haben die Bürger nach einer weitreichenden Verfassungsreform ein neues Parlament gewählt. Diese Wahl markiert einen wichtigen Schritt in der politischen Entwicklung des zentralasiatischen Staates. Internationale Beobachter prüfen die Rechtmäßigkeit und den Verlauf der Abstimmung. Die iranische Regierung hat eine deutliche Warnung an alle Länder ausgesprochen, die sich den Wirtschaftssanktionen der USA gegen den Iran anschließen. Teheran droht damit, solche Staaten als feindlich zu betrachten. Die Situation birgt das Potenzial für eine weitere Eskalation der globalen Spannungen.
2: In der belgischen Hauptstadt Brüssel wurde ein Mann durch Schüsse verletzt und in ein Krankenhaus eingeliefert. Die Hintergründe des Vorfalls sind derzeit Gegenstand polizeilicher Ermittlungen. Die Behörden haben die Öffentlichkeit um Hinweise gebeten.
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1: In der Nacht zum Sonntag wird es im Radio NWW-Land klar und die Temperaturen sinken auf Werte zwischen 7 und 11 Grad. Der Wind weht schwach aus wechselnden Richtungen. Im Tagesverlauf erwartet uns dann ein freundlicher Sonntag mit viel Sonnenschein. Die Temperaturen erreichen angenehme 20 bis 22 Grad. Regen ist nicht in Sicht. Auch am Montag bleibt es sonnig und trocken bei ähnlichen Temperaturen. Der Dienstag bringt etwas mehr Wolken, aber weiterhin Temperaturen um die 22 Grad und nur geringe Regenwahrscheinlichkeit.
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1: In Großbritannien sorgt der in Pakistan geborene Bürgermeister von Birmingham für Aufsehen. Seine Aussage, Kaschmir gehört uns, hat eine Debatte über die Zugehörigkeit der Region und die Rolle internationaler Amtsträger in geopolitischen Konflikten ausgelöst. Die Äußerung könnte diplomatische Spannungen verursachen und die Beziehungen zwischen verschiedenen Gemeinschaften beeinflussen. Der ukrainische Präsident Selenskyj hat sich erneut gegen die Durchführung von Wahlen während des aktuellen Krieges ausgesprochen. Er begründete dies mit der Gefahr einer Spaltung des Landes und der Beeinträchtigung der militärischen Operationen. Die Entscheidung unterstreicht die schwierige Balance zwischen demokratischen Prinzipien und nationaler Sicherheit in Krisenzeiten. In Kasachstan haben die Bürger nach einer weitreichenden Verfassungsreform ein neues Parlament gewählt. Diese Wahl markiert einen wichtigen Schritt in der politischen Entwicklung des zentralasiatischen Staates. Internationale Beobachter prüfen die Rechtmäßigkeit und den Verlauf der Abstimmung. Die iranische Regierung hat eine deutliche Warnung an alle Länder ausgesprochen, die sich den Wirtschaftssanktionen der USA gegen den Iran anschließen. Teheran droht damit, solche Staaten als feindlich zu betrachten. Die Situation birgt das Potenzial für eine weitere Eskalation der globalen Spannungen.
2: In der belgischen Hauptstadt Brüssel wurde ein Mann durch Schüsse verletzt und in ein Krankenhaus eingeliefert. Die Hintergründe des Vorfalls sind derzeit Gegenstand polizeilicher Ermittlungen. Die Behörden haben die Öffentlichkeit um Hinweise gebeten.
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1: Der Sonntagmorgen startet im Radio NWW-Land mit viel Sonnenschein und klarem Himmel. Die Temperaturen liegen zwischen 7 und 11 Grad. Der Wind weht schwach. Im weiteren Tagesverlauf erwartet uns ein freundlicher Sonntag. Die Sonne lacht bei angenehmen 20 bis 22 Grad. Es bleibt trocken. Auch am Montag bleibt es sonnig und trocken bei ähnlichen Temperaturen. Der Dienstag bringt etwas mehr Wolken, aber weiterhin Temperaturen um die 22 Grad und nur geringe Regenwahrscheinlichkeit.
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1: In Großbritannien sorgt der in Pakistan geborene Bürgermeister von Birmingham für Aufsehen. Seine Aussage, Kaschmir gehört uns, hat eine Debatte über die Zugehörigkeit der Region und die Rolle internationaler Amtsträger in geopolitischen Konflikten ausgelöst. Die Äußerung könnte diplomatische Spannungen verursachen und die Beziehungen zwischen verschiedenen Gemeinschaften beeinflussen. Der ukrainische Präsident Selenskyj hat sich erneut gegen die Durchführung von Wahlen während des aktuellen Krieges ausgesprochen. Er begründete dies mit der Gefahr einer Spaltung des Landes und der Beeinträchtigung der militärischen Operationen. Die Entscheidung unterstreicht die schwierige Balance zwischen demokratischen Prinzipien und nationaler Sicherheit in Krisenzeiten.
2: In Kasachstan haben die Bürger nach einer weitreichenden Verfassungsreform ein neues Parlament gewählt. Diese Wahl markiert einen wichtigen Schritt in der politischen Entwicklung des zentralasiatischen Staates. Internationale Beobachter prüfen die Rechtmäßigkeit und den Verlauf der Abstimmung.
3: Die iranische Regierung hat eine deutliche Warnung an alle Länder ausgesprochen, die sich den Wirtschaftssanktionen der USA gegen den Iran anschließen. Teheran droht damit, solche Staaten als feindlich zu betrachten. Die Situation birgt das Potenzial für eine weitere Eskalation der globalen Spannungen.
4: In der belgischen Hauptstadt Brüssel wurde ein Mann durch Schüsse verletzt und in ein Krankenhaus eingeliefert. Die Hintergründe des Vorfalls sind derzeit Gegenstand polizeilicher Ermittlungen. Die Behörden haben die Öffentlichkeit um Hinweise gebeten.
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1: Der Sonntagmorgen startet im Radio NWW-Land mit viel Sonnenschein und klarem Himmel. Die Temperaturen liegen zwischen 7 und 11 Grad. Der Wind weht schwach. Im weiteren Tagesverlauf erwartet uns ein freundlicher Sonntag. Die Sonne lacht bei angenehmen 20 bis 22 Grad. Es bleibt trocken. Auch am Montag bleibt es sonnig und trocken bei ähnlichen Temperaturen. Der Dienstag bringt etwas mehr Wolken, aber weiterhin Temperaturen um die 22 Grad und nur geringe Regenwahrscheinlichkeit.
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1: In Großbritannien sorgt der in Pakistan geborene Bürgermeister von Birmingham für Aufsehen. Seine Aussage, Kaschmir gehört uns, hat eine Debatte über die Zugehörigkeit

0: Abhängigkeit der Region und die Rolle internationaler Amtsträger in geopolitischen Konflikten ausgelöst. Die Äußerung könnte diplomatische Spannungen verursachen und die Beziehungen zwischen verschiedenen Gemeinschaften beeinflussen. Der ukrainische Präsident Selenskyj hat sich erneut gegen die Durchführung von Wahlen während des aktuellen Krieges ausgesprochen. Er begründete dies mit der Gefahr einer Spaltung des Landes und der Beeinträchtigung der militärischen Operationen. Die Entscheidung unterstreicht die schwierige Balance zwischen demokratischen Prinzipien und nationaler Sicherheit in Krisenzeiten. In Kasachstan haben die Bürger nach einer weitreichenden Verfassungsreform ein neues Parlament gewählt. Diese Wahl markiert einen wichtigen Schritt in der politischen Entwicklung des zentralasiatischen Staates. Internationale Beobachter prüfen die Rechtmäßigkeit und den Verlauf der Abstimmung. Die iranische Regierung hat eine deutliche Warnung an alle Länder ausgesprochen, die sich den Wirtschaftssanktionen der USA gegen den Iran anschließen. Teheran droht damit, solche Staaten als feindlich zu betrachten. Die Situation birgt das Potenzial für eine weitere Eskalation der globalen Spannungen.
1: In der belgischen Hauptstadt Brüssel wurde ein Mann durch Schüsse verletzt und in ein Krankenhaus eingeliefert. Die Hintergründe des Vorfalls sind derzeit Gegenstand polizeilicher Ermittlungen. Die Behörden haben die Öffentlichkeit um Hinweise gebeten.
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0: Der Sonntagmorgen startet im Radio NWW-Land mit viel Sonnenschein und klarem Himmel. Die Temperaturen liegen zwischen 7 und 11 Grad. Der Wind weht schwach. Im weiteren Tagesverlauf erwartet uns ein freundlicher Sonntag. Die Sonne lacht bei angenehmen 20 bis 22 Grad. Es bleibt trocken. Auch am Montag bleibt es sonnig und trocken bei ähnlichen Temperaturen. Der Dienstag bringt etwas mehr Wolken, aber weiterhin Temperaturen um die 22 Grad und nur geringe Regenwahrscheinlichkeit.
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1: In Großbritannien sorgt der in Pakistan geborene Bürgermeister von Birmingham für Aufsehen. Seine Aussage, Kaschmir gehört uns, hat eine Debatte über die Zugehörigkeit der Region und die Rolle internationaler Amtsträger in geopolitischen Konflikten ausgelöst. Die Äußerung könnte diplomatische Spannungen verursachen und die Beziehungen zwischen verschiedenen Gemeinschaften beeinflussen. Der ukrainische Präsident Selenskyj hat sich erneut gegen die Durchführung von Wahlen während des aktuellen Krieges ausgesprochen. Er begründete dies mit der Gefahr einer Spaltung des Landes und der Beeinträchtigung der militärischen Operationen. Die Entscheidung unterstreicht die schwierige Balance zwischen

0: demokratischen Prinzipien und nationaler Sicherheit in Krisenzeiten. In Kasachstan haben die Bürger nach einer weitreichenden Verfassungsreform ein neues Parlament gewählt. Diese Wahl markiert einen wichtigen Schritt in der politischen Entwicklung des zentralasiatischen Staates. Internationale Beobachter prüfen die Rechtmäßigkeit und den Verlauf der Abstimmung. Die iranische Regierung hat eine deutliche Warnung an alle Länder ausgesprochen, die sich den Wirtschaftssanktionen der USA gegen den Iran anschließen. Teheran droht damit, solche Staaten als feindlich zu betrachten. Die Situation birgt das Potenzial für eine weitere Eskalation der globalen Spannungen.
1: In der belgischen Hauptstadt Brüssel wurde ein Mann durch Schüsse verletzt und in ein Krankenhaus eingeliefert. Die Hintergründe des Vorfalls sind derzeit Gegenstand polizeilicher Ermittlungen. Die Behörden haben die Öffentlichkeit um Hinweise gebeten.
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0: Am Sonntagvormittag zeigt sich das Wetter im Radio NWW-Land von seiner besten Seite. Viel Sonnenschein und klare Sicht. Die Temperaturen steigen auf angenehme 20 bis 22 Grad. Der Wind weht schwach. Für den Rest des Sonntags bleibt es freundlich und trocken. Auch am Montag erwartet uns viel Sonne bei ähnlichen Temperaturen. Am Dienstag ziehen ein paar Wolkenfelder durch. Die Temperaturen bleiben aber um die 22 Grad und die Regenwahrscheinlichkeit ist gering.
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1: Im seit Monaten andauernden Konflikt mit dem Iran verschärfen die USA nun den wirtschaftlichen Druck massiv. US-Finanzminister Scott Bessent hat in Washington angekündigt, das Land mit den bisher härtesten Sanktionen wirtschaftlich zu isolieren. Man wolle jede wirtschaftliche Lebensader des Regimes in Teheran durchtrennen. Die Führung im Iran drohte im Gegenzug, Schiffe zu konfiszieren und Öllieferungen in der gesamten Region zu blockieren, falls sich Nachbarländer den USA anschließen sollten. Der iranische Präsident sprach von einem umfassenden wirtschaftlichen und militärischen Krieg. In der Debatte um Einsparungen im Bundeshaushalt gibt es Rückhalt für pflegende Angehörige. Bundesgesundheitsminister Carsten Linnemann von der CDU will geplante Kürzungen bei den Rentenansprüchen für häusliche Pflegekräfte stoppen. Wer seine Angehörigen zu Hause pflegt, halte die Gesellschaft zusammen und verdiene den Erhalt seiner Rentenpunkte. Obwohl die Gegenfinanzierung innerhalb der Koalition noch nicht geklärt ist, zeigte sich Linnemann zuversichtlich. Der Spitzenverband der Krankenkassen begrüßte den Vorstoß, forderte aber eine generelle Finanzierung aus Steuermitteln statt über die Beiträge zur Pflegeversicherung. Im Streit um die europäische Flüchtlingspolitik verhärtet sich die Haltung der italienischen Regierung gegenüber Deutschland. Vize-Regierungschef Matteo Salvini bekräftigte, dass Italien vorerst kein

0: keine Migranten aus Deutschland zurücknehmen wird, solange deutsche Hilfsschiffe weiterhin Menschen auf dem Mittelmeer retten und nach Italien bringen. Eigentlich müssten Asylbewerber in dem EU-Land bleiben, das sie zuerst betreten haben. Da ein großer Teil der Geflüchteten von Italien aus weiter nach Deutschland reist, drängt Berlin auf Rücknahmen. Auf einem baldigen Treffen der beiden Innenminister soll nun nach einer Lösung in dem monatelangen Streit gesucht werden. Direkt nach der politischen Sommerpause wächst der Druck auf Bundeskanzler Friedrich Merz aus der Wirtschaft. Der Chef des Deutschen Mittelstandsverbandes, Christoph Ahlhaus, hat der schwarz-roten Bundesregierung Planlosigkeit und ein massives Führungsproblem vorgeworfen. Wichtige Reformen wie im Gesundheitswesen oder bei der Rente würden zerredet, was das Vertrauen der Bürger und der Unternehmen zerstöre. Wenn der Kanzler nicht schnell einen klaren Kurs vorgebe, drohe der Koalition mittelfristig das Aus, so Ahlhaus weiter. Für Merz kommen die Forderungen zur Unzeit, da in den kommenden Wochen gleich mehrere Landtagswahlen anstehen. Mit dem bevorstehenden Monatswechsel treten in Deutschland wieder mehrere neue Gesetze und Regelungen in Kraft. Unter anderem weitet die Deutsche Bahn das Alkoholverbot an Bahnhöfen deutlich aus. In einem ersten Schritt gilt das Trinken von Alkohol auf den Bahnsteigen und in den Hallen der Hauptbahnhöfe in Berlin, Kiel und Braunschweig als untersagt. Bis Mitte Oktober sollen alle Stationen folgen. Zudem gibt es Erleichterungen bei der Steuererklärung, weil Lohnsteuerhilfevereine künftig auch Menschen mit höheren Zusatzeinkünften beraten dürfen. Und am 10. September wird es beim bundesweiten Warntag wieder einen Probealarm über Sirenen und Handys geben.
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2: Am Vormittag bleibt es in unserer Region überwiegend bewölkt, vereinzelt zeigt sich aber auch die Sonne. Im weiteren Tagesverlauf setzt sich im Radio NWW-Land ein freundlicher Mix aus Sonne und Wolken durch. Dabei bleibt es im gesamten Sendegebiet trocken. Die Temperaturen klettern bis zum Nachmittag auf angenehme 23 Grad. Dazu weht ein spürbarer Wind, der hin und wieder ein paar frische Böen mitbringt. Morgen, am Dienstag, ziehen dann dichtere Wolkenfelder über unsere Region, aus denen gebietsweise etwas leichter Regen fallen kann. Die Temperaturen erreichen milde 24 Grad. Am Mittwoch ändert sich das Bild kaum. Wieder gibt es viele Wolken und leichte Regenschauer. Vereinzelt kann sich auch ein Gewitter untermischen. Die Werte steigen dabei leicht an, auf 26 Grad. Der Donnerstag präsentiert sich dann wieder von seiner ruhigeren Seite. Regen ist nicht in Sicht. Und bei überwiegend bedecktem Himmel wird es spürbar wärmer, mit sommerlichen Höchstwerten von bis zu 28 Grad.
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1: Für Pendler auf der Schiene zwischen Augsburg und München bringt die laufende Woche erhebliche Einschränkungen mit sich. Wegen Bauarbeiten der Deutschen Bahn kommt es auf der kompletten Strecke immer wieder zu Zugausfällen und Verspätungen. Betroffen sind sowohl Expressverbindungen als auch S-Bahn-Anschlüsse, insbesondere in den Abend- und Nachtstunden. Die Bahn hat einen Schienenersatzverkehr mit Bussen eingerichtet, in denen die Mitnahme von Fahrrädern oder E-Scootern jedoch nur eingeschränkt möglich ist. Auch in Richtung Oberhausen und Mehring müssen sich Fahrgäste nachts auf Ausfälle einstellen. Ein Streit über den gemeinsamen Reinigungsplan ist in einer Arbeiterunterkunft in Nördlingen völlig eskaliert. Ein 47-jähriger Bewohner hatte sich geweigert, die Hausordnung einzuhalten. Als eine Mitbewohnerin und ein weiterer Mann ihn zur Rede stellen wollten, änderte der lautstarke Streit in eine Handgreiflichkeit. Der 47-Jährige schlug der Frau ins Gesicht, woraufhin ihn andere Bewohner ebenfalls attackierten. Die Frau erlitt Schmerzen, der ursprüngliche Angreifer wurde leicht verletzt und zur weiteren Untersuchung ins Krankenhaus gebracht. Beim Überholen eines landwirtschaftlichen Fahrzeugs hat sich auf einer Landstraße nahe Rhein ein schwerer Verkehrsunfall ereignet. Eine 19-jährige Motorradfahrerin wollte in Richtung Niederschönenfeld überholen, übersah dabei aber nach ersten Erkenntnissen einen entgegenkommenden Wagen und prallte frontal mit diesem zusammen. Da die junge Frau laut Polizei keine spezielle Schutzkleidung trug, erlitt sie schwere Verletzungen und musste mit dem Hubschrauber ins Augsburger Uniklinikum geflogen werden. Der 83-jährige Autofahrer blieb unverletzt. Die Straße war nach dem Unfall rund 4 Stunden gesperrt. Nach jahrelangen Beschwerden über Lärm und starken Lkw-Verkehr soll in Wittislingen die marode Ortsdurchfahrt saniert werden. Geplant ist, die teilweise mehr als 7 Meter breite Fahrbahn schmaler zu machen und dafür die Gehwege zu verbreitern. Zudem soll künftig ein spezieller, leiserer Asphalt verwendet werden, um die Lärmbelastung für die Anwohner zu senken. Allein für die Straße und die Gehwege plant die Gemeinde mit Kosten von rund 5,5 Millionen Euro. Der Baustart für das Großprojekt ist allerdings frühestens für das Jahr 2028 vorgesehen. Die Stadt Friedberg setzt bei der Überprüfung ihres Straßennetzes künftig auf moderne Technik. Ab dieser Woche ist ein spezielles Messfahrzeug im Stadtgebiet unterwegs, das mit Kameras auf dem Dach die Fahrbahnoberflächen und Verkehrsschilder erfasst. Nach Angaben der Stadtverwaltung sollen mit den Daten genaue Informationen über den Zustand der Straßen gesammelt werden, um notwendige Reparaturen besser planen zu können. Die Stadt betont, dass bei den Aufnahmen keine Kennzeichen oder andere private Daten gespeichert werden.
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1: Hallo.
2: Hallo.
1: Einen schönen Wochenstart. Und wir werden den heute euch versüßen mit einer Schokonusscreme.
2: Ja, das ist wirklich ganz, ganz lecker. Vor allen Dingen ganz, ganz beliebt.
1: Ja, genau. Geht auch einfach. Ne? Ist nicht kompliziert.
2: Genau. Also wer jetzt denkt, sowas ist schwer zu machen, sowas kauft man lieber. Das ist...
1: Nee, da wüsste man, was drin ist, wenn man selber macht.
2: Ja, eben. Zum Beispiel Haselnüsse sind drin.
1: Genau. Dunkle Schokolade, helle Schokolade.
2: Dann ein bisschen...
1: Vanilleextrakt.
2: Puderzucker, ja, Vanilleextrakt ist ganz wichtig, weil diese Vanillenote in so einer Creme ist natürlich auch eigentlich etwas, was man so unterschwellig wahrnimmt. Ne? Aber wenn es nicht da ist, dann denkt man sich, irgendwas fehlt.
1: Geschmackloses Öl, wie Sonnenblumenöl zum Beispiel.
2: Genau.
1: Ja, und das war's dann auch schon.
2: Mhm. Also gute Schokocreme kann nicht nur ein italienischer Familienkonzernbetrieb aus Italien, sondern das können wir auch. Vielleicht
1: genau,
2: sogar
1: so
2: besser.
1: Genau, so schaut's aus. Das Ganze wird dann in Gläser gefüllt und lässt man abkühlen und kann man dann vielseitig verwenden. Ne? Mhm. Auf Brot, Brötchen oder auch Plättchen damit machen, zum Beispiel die füllen.
2: Genau, das geht auch, ja. Das ist richtig.
1: Oder Croissant.
2: Es gibt aber auch Leute, die da mal den Löffel in so ein Glas reinhalten und nicht mehr aufhören.
1: Das habe ich auch schon gemacht.
2: Ja.
1: Aber wenn man das mal anfängt, ist schwierig.
2: Stimmt. Naja.
1: Ja.
2: Vielleicht ein Glas mehr machen, dann kann man das mal machen. Und das andere
1: genau.
2: Glas, das stellt man dann alibimäßig in den Kühlschrank und sagt, wir haben doch noch.
1: Gutes Gelingen, einen wunderschönen Tag heute und bis morgen.
2: Tschüss.
1: Tschüss.
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1: Im seit Monaten andauernden Konflikt mit dem Iran verschärfen die USA nun den wirtschaftlichen Druck massiv. US-Finanzminister Scott Bessent hat in Washington angekündigt, das Land mit den bisher härtesten Sanktionen wirtschaftlich zu isolieren. Man wolle jede wirtschaftliche Lebensader des Regimes in Teheran durchtrennen. Die Führung im Iran drohte im Gegenzug, Schiffe zu konfiszieren und Öllieferungen in der gesamten Region zu blockieren, falls sich Nachbarländer den USA anschließen sollten. Der iranische Präsident sprach von einem umfassenden wirtschaftlichen und militärischen Krieg. In der Debatte um Einsparungen im Bundeshaushalt gibt es Rückhalt für pflegende Angehörige. Bundesgesundheitsminister Carsten Linnemann von der CDU will geplante Kürzungen bei den Rentenansprüchen für häusliche Pflegekräfte stoppen. Wer seine Angehörigen zu Hause pflegt, halte die Gesellschaft zusammen und verdiene den Erhalt seiner Rentenpunkte. Obwohl die Gegenfinanzierung innerhalb der Koalition noch nicht geklärt ist, zeigte sich Linnemann zuversichtlich. Der Spitzenverband der Krankenkassen begrüßte den Vorstoß, forderte aber eine generelle Finanzierung aus Steuermitteln statt über die Beiträge zur Pflegeversicherung. Im Streit um die europäische Flüchtlingspolitik verhärtet sich die Haltung der italienischen Regierung gegenüber Deutschland. Vize-Regierungschef Matteo Salvini bekräftigte, dass Italien vorerst keine Migranten aus Deutschland zurücknehmen wird, solange deutsche Hilfsschiffe weiterhin Menschen auf dem Mittelmeer retten und nach Italien bringen. Eigentlich müssten Asylbewerber in dem EU-Land bleiben, das sie zuerst betreten haben. Da ein großer Teil der Geflüchteten von Italien aus weiter nach Deutschland reist, drängt Berlin auf Rücknahmen. Auf einem baldigen Treffen der beiden Innenminister soll nun nach einer Lösung in dem monatelangen Streit gesucht werden. Direkt nach der politischen Sommerpause wächst der Druck auf Bundeskanzler Friedrich Merz aus der Wirtschaft. Der Chef des Deutschen Mittelstandsverbandes, Christoph Ahlhaus,

0: hat der schwarz-roten Bundesregierung Planlosigkeit und ein massives Führungsproblem vorgeworfen. Wichtige Reformen wie im Gesundheitswesen oder bei der Rente würden zerredet, was das Vertrauen der Bürger und der Unternehmen zerstöre. Wenn der Kanzler nicht schnell einen klaren Kurs vorgebe, drohe der Koalition mittelfristig das Aus, so Ahlhaus weiter. Für März kommen die Forderungen zur Unzeit, da in den kommenden Wochen gleich mehrere Landtagswahlen anstehen. Mit dem bevorstehenden Monatswechsel treten in Deutschland wieder mehrere neue Gesetze und Regelungen in Kraft. Unter anderem weitet die Deutsche Bahn das Alkoholverbot an Bahnhöfen deutlich aus. In einem ersten Schritt gilt das Trinken von Alkohol auf den Bahnsteigen und in den Hallen der Hauptbahnhöfe in Berlin, Kiel und Braunschweig als untersagt. Bis Mitte Oktober sollen alle Stationen folgen. Zudem gibt es Erleichterungen bei der Steuererklärung, weil Lohnsteuerhilfevereine künftig auch Menschen mit höheren Zusatzeinkünften beraten dürfen. Und am 10. September wird es beim bundesweiten Warntag wieder einen Probealarm über Sirenen und Handys geben.
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2: Am Vormittag bleibt es in unserer Region überwiegend bewölkt, vereinzelt zeigt sich aber auch die Sonne. Im weiteren Tagesverlauf setzt sich im Radio NWW-Land ein freundlicher Mix aus Sonne und Wolken durch. Dabei bleibt es im gesamten Sendegebiet trocken. Die Temperaturen klettern bis zum Nachmittag auf angenehme 23 Grad. Dazu weht ein spürbarer Wind, der hin und wieder ein paar frische Böen mitbringt. Morgen, am Dienstag, ziehen dann dichtere Wolkenfelder über unsere Region, aus denen gebietsweise etwas leichter Regen fallen kann. Die Temperaturen erreichen milde 24 Grad. Am Mittwoch ändert sich das Bild kaum. Wieder gibt es viele Wolken und leichte Regenschauer. Vereinzelt kann sich auch ein Gewitter untermischen. Die Werte steigen dabei leicht an, auf 26 Grad. Der Donnerstag präsentiert sich dann wieder von seiner ruhigeren Seite. Regen ist nicht in Sicht. Und bei überwiegend bedecktem Himmel wird es spürbar wärmer, mit sommerlichen Höchstwerten von bis zu 28 Grad.
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1: Im seit Monaten andauernden Konflikt mit dem Iran verschärfen die USA nun den wirtschaftlichen Druck massiv. US-Finanzminister Scott Bessent hat in Washington angekündigt, das Land mit den bisher härtesten Sanktionen wirtschaftlich zu isolieren. Man wolle jede wirtschaftliche Lebensader des Regimes in Teheran durchtrennen. Die Führung im Iran drohte im Gegenzug, Schiffe zu konfiszieren und Öllieferungen in der gesamten Region zu blockieren, falls sich Nachbarländer den USA anschließen sollten. Der iranische Präsident sprach von einem umfassenden wirtschaftlichen und militärischen Krieg. In der Debatte um Einsparungen im Bundeshaushalt gibt es Rückhalt für pflegende Angehörige. Bundesgesundheitsminister Carsten Linnemann von der CDU will geplante Kürzungen bei den Rentenansprüchen für häusliche Pflegekräfte stoppen. Wer seine Angehörigen zu Hause pflegt, halte die Gesellschaft zusammen und verdiene den Erhalt seiner Rentenpunkte. Obwohl die Gegenfinanzierung innerhalb der Koalition noch nicht geklärt ist, zeigte sich Linnemann zuversichtlich. Der Spitzenverband der Krankenkassen begrüßte den Vorstoß, forderte aber eine generelle Finanzierung aus Steuermitteln statt über die Beiträge zur Pflegeversicherung. Im Streit um die europäische Flüchtlingspolitik verhärtet sich die Haltung der italienischen Regierung gegenüber Deutschland. Vize-Regierungschef Matteo Salvini bekräftigte, dass Italien vorerst keine Migranten aus Deutschland zurücknehmen wird, solange deutsche Hilfsschiffe weiterhin Menschen auf dem Mittelmeer retten und nach Italien bringen. Eigentlich müssten Asylbewerber in dem EU-Land bleiben, das sie zuerst betreten haben. Da ein großer Teil der Geflüchteten von Italien aus weiter nach Deutschland reist, drängt Berlin auf Rücknahmen. Auf einem baldigen Treffen der beiden Innenminister soll nun nach einer Lösung in dem monatelangen Streit gesucht werden. Direkt nach der politischen Sommerpause wächst der Druck auf Bundeskanzler Friedrich Merz aus der Wirtschaft. Der Chef des Deutschen Mittelstandsverbandes, Christoph Ahlhaus, hat der schwarz-roten Bundesregierung Planlosigkeit und ein massives Führungsproblem vorgeworfen. Wichtige Reformen wie im Gesundheitswesen oder bei der Rente würden zerredet, was das Vertrauen der Bürger und der Unternehmen zerstöre. Wenn der Kanzler nicht schnell einen klaren Kurs vorgebe, drohe der Koalition mittelfristig das Aus, so Ahlhaus weiter. Für Merz kommen die Forderungen zur Unzeit, da in den kommenden Wochen gleich mehrere Landtagswahlen anstehen. Mit dem bevorstehenden Monatswechsel treten in Deutschland wieder mehrere neue Gesetze und Regelungen in Kraft.

0: Unter anderem weitet die Deutsche Bahn das Alkoholverbot an Bahnhöfen deutlich aus. In einem ersten Schritt gilt das Trinken von Alkohol auf den Bahnsteigen und in den Hallen der Hauptbahnhöfe in Berlin, Kiel und Braunschweig als untersagt. Bis Mitte Oktober sollen alle Stationen folgen. Zudem gibt es Erleichterungen bei der Steuererklärung, weil Lohnsteuerhilfevereine künftig auch Menschen mit höheren Zusatzeinkünften beraten dürfen. Und am 10. September wird es beim bundesweiten Warntag wieder einen Probealarm über Sirenen und Handys geben.
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2: Zur Mittagszeit zeigt sich im Radio NWW-Land ein ruhiger und trockener Mix aus Wolken und etwas Sonnenschein. Auch im weiteren Tagesverlauf ändert sich daran wenig. Es bleibt in der gesamten Region trocken und die Sonne kann sich immer wieder gegen die Wolken durchsetzen. Die Temperaturen erreichen dabei angenehme Höchstwerte von rund 23 Grad. Dazu weht ein mäßiger Wind, der örtlich auch mal etwas frischere Böen mitbringt. Am morgigen Dienstag wird es dann etwas unbeständiger. Dichtere Wolken ziehen in unser Sendegebiet und zeitweise kann leichter Regen fallen. Das Thermometer zeigt dazu maximal 24 Grad. Am Mittwoch bleibt das Wetter wechselhaft. Bei vielen Wolken sind erneut Regenschauer möglich. Stellenweise ist auch ein kurzes Gewitter nicht ausgeschlossen. Es wird allerdings noch etwas wärmer, mit Werten bis 26 Grad. Am Donnerstag kehrt dann das ruhige Wetter zurück. Es bleibt trocken und die Temperaturen klettern spürbar nach oben, auf sommerliche 28 Grad.
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1: Im Landkreis Dillingen hat die Polizei am Wochenende gleich zwei Autofahrer mit deutlich zu viel Alkohol aus dem Verkehr gezogen. In Wertingen stoppten die Beamten einen 33-jährigen Mann, dessen Alkoholtest fast 2 Promille anzeigte. Einen weiteren Einsatz gab es bei einem 44-jährigen Autofahrer aus dem Unterallgäu. Er war bei laufendem Motor in seinem Wagen eingeschlafen und hatte laut Polizei rund 1,6 Promille im Blut. In beiden Fällen stellten die Polizisten die Autoschlüssel sicher und verhinderten so eine Weiterfahrt. Nach jahrelangen Beschwerden über Lärm und starken Lkw-Verkehr soll in Wittislingen die marode Ortsdurchfahrt saniert werden. Geplant ist, die teilweise mehr als 7 Meter breite Fahrbahn schmaler zu machen und dafür die Gehwege zu verbreitern. Zudem soll künftig ein spezieller, leiserer Asphalt verwendet werden, um die Lärmbelastung für die Anwohner zu senken. Allein für die Straße und die Gehwege plant die Gemeinde mit Kosten von rund 5,5 Millionen Euro. Der Baustart für das Großprojekt ist allerdings frühestens für das Jahr 2028 vorgesehen. Für Pendler auf der Schiene zwischen Augsburg und München bringt die laufende Woche erhebliche Einschränkungen mit sich. Wegen Bauarbeiten der Deutschen Bahn kommt es auf der kompletten Strecke immer wieder zu Zugausfällen und Verspätungen. Betroffen sind sowohl Expressverbindungen als auch S-Bahn-Anschlüsse, insbesondere in den Abend- und Nachtstunden. Die Bahn hat einen Schienenersatzverkehr mit Bussen eingerichtet, in denen die Mitnahme von Fahrrädern oder E-Scootern jedoch nur eingeschränkt möglich ist. Auch in Richtung Oberhausen und Mehring müssen sich Fahrgäste nachts auf Ausfälle einstellen. Die Stadt Friedberg setzt bei der Überprüfung ihres Straßennetzes künftig auf moderne Technik. Ab dieser Woche ist ein spezielles Messfahrzeug im Stadtgebiet unterwegs, das mit Kameras auf dem Dach die Fahrbahnoberflächen und Verkehrsschilder erfasst. Nach Angaben der Stadtverwaltung sollen mit den Daten genaue Informationen über den Zustand der Straßen gesammelt werden, um notwendige Reparaturen besser planen zu können. Die Stadt betont, dass bei den Aufnahmen keine Kennzeichen oder andere private Daten gespeichert werden. Ein Streit über den gemeinsamen Reinigungsplan ist in einer Arbeiterunterkunft in Nördlingen völlig eskaliert. Ein 47-jähriger Bewohner hatte sich geweigert, die Hausordnung einzuhalten. Als eine Mitbewohnerin und ein weiterer Mann ihn zur Rede stellen wollten, änderte der lautstarke Streit in eine Handgreiflichkeit. Der 47-Jährige schlug der Frau ins Gesicht, woraufhin ihn andere Bewohner ebenfalls attackierten. Die Frau erlitt Schmerzen, der ursprüngliche Angreifer wurde leicht verletzt und zur weiteren Untersuchung ins Krankenhaus gebracht.
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1: Im seit Monaten andauernden Konflikt mit dem Iran verschärfen die USA nun den wirtschaftlichen Druck massiv. US-Finanzminister Scott Bessent hat in Washington angekündigt, das Land mit den bisher härtesten Sanktionen wirtschaftlich zu isolieren. Man wolle jede wirtschaftliche Lebensader des Regimes in Teheran durchtrennen. Die Führung im Iran drohte im Gegenzug, Schiffe zu konfiszieren und Öllieferungen in der gesamten Region zu blockieren, falls sich Nachbarländer den USA anschließen sollten. Der iranische Präsident sprach von einem umfassenden wirtschaftlichen und militärischen Krieg. In der Debatte um Einsparungen im Bundeshaushalt gibt es Rückhalt für pflegende Angehörige. Bundesgesundheitsminister Carsten Linnemann von der CDU will geplante Kürzungen bei den Rentenansprüchen für häusliche Pflegekräfte stoppen. Wer seine Angehörigen zu Hause pflegt, halte die Gesellschaft zusammen und verdiene den Erhalt seiner Rentenpunkte. Obwohl die Gegenfinanzierung innerhalb der Koalition noch nicht geklärt ist, zeigte sich Linnemann zuversichtlich. Der Spitzenverband der Krankenkassen begrüßte den Vorstoß, forderte aber eine generelle Finanzierung aus Steuermitteln statt über die Beiträge zur Pflegeversicherung. Im Streit um die europäische Flüchtlingspolitik verhärtet sich die Haltung der italienischen Regierung gegenüber Deutschland. Vize-Regierungschef Matteo Salvini bekräftigte, dass Italien vorerst keine Migranten aus Deutschland zurücknehmen wird, solange deutsche Hilfsschiffe weiterhin Menschen auf dem Mittelmeer retten und nach Italien bringen. Eigentlich müssten Asylbewerber in dem EU-Land bleiben, das sie zuerst betreten haben. Da ein großer Teil der Geflüchteten von Italien aus weiter nach Deutschland reist, drängt Berlin auf Rücknahmen. Auf einem baldigen Treffen der beiden Innenminister soll nun nach einer Lösung in dem monatelangen Streit gesucht werden. Direkt nach der politischen Sommerpause wächst der Druck auf Bundeskanzler Friedrich Merz aus der Wirtschaft. Der Chef des Deutschen Mittelstandsverbandes, Christoph Ahlhaus, hat der schwarz-roten Bundesregierung Planlosigkeit und ein massives Führungsproblem vorgeworfen. Wichtige Reformen wie im Gesundheitswesen oder bei der Rente würden zerredet, was das Vertrauen der Bürger und der Unternehmen zerstöre. Wenn der Kanzler nicht schnell einen klaren Kurs vorgebe, drohe der Koalition mittelfristig das Aus, so Ahlhaus weiter. Für Merz kommen die Forderungen zur Unzeit, da in den kommenden Wochen gleich mehrere Landtagswahlen anstehen. Mit dem bevorstehenden Monatswechsel treten in Deutschland wieder mehrere neue Gesetze und Regelungen in Kraft. Unter anderem weitet die Deutsche Bahn das Alkoholverbot an Bahnhöfen deutlich aus. In einem ersten Schritt gilt das Trinken von Alkohol auf den Bahnsteigen und in den Hallen der Hauptbahnhöfe in Berlin, Kiel und Braunschweig als untersagt. Bis Mitte Oktober sollen alle Stationen folgen. Zudem gibt es Erleichterungen bei der Steuererklärung, weil Lohnsteuerhilfevereine künftig auch Menschen mit höheren Zusatzeinkünften beraten dürfen. Und am 10. September wird es beim bundesweiten Warntag wieder einen Probealarm über Sirenen und Handys geben.
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1: Zur Mittagszeit zeigt sich im Radio NWW-Land ein ruhiger und trockener Mix aus Wolken und etwas Sonnenschein. Auch im weiteren Tagesverlauf ändert sich daran wenig. Es bleibt in der gesamten Region trocken und die Sonne kann sich immer wieder gegen die Wolken durchsetzen. Die Temperaturen erreichen dabei angenehme Höchstwerte von rund 23 Grad. Dazu weht ein mäßiger Wind, der örtlich auch mal etwas frischere Böen mitbringt. Am morgigen Dienstag wird es dann etwas unbeständiger. Dichtere Wolken ziehen in unser Sendegebiet und zeitweise kann leichter Regen fallen. Das Thermometer zeigt dazu maximal 24 Grad. Am Mittwoch bleibt das Wetter wechselhaft. Bei vielen Wolken sind erneut Regenschauer möglich. Stellenweise ist auch ein kurzes Gewitter nicht ausgeschlossen. Es wird allerdings noch etwas wärmer, mit Werten bis 26 Grad. Am Donnerstag kehrt dann das ruhige Wetter zurück. Es bleibt trocken und die Temperaturen klettern spürbar nach oben, auf sommerliche 28 Grad.
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1: Im seit Monaten andauernden Konflikt mit dem Iran verschärfen die USA nun den wirtschaftlichen Druck massiv. US-Finanzminister Scott Bessent hat in Washington angekündigt, das Land mit den bisher härtesten Sanktionen wirtschaftlich zu isolieren. Man wolle jede wirtschaftliche Lebensader des Regimes in Teheran durchtrennen. Die Führung im Iran drohte im Gegenzug, Schiffe zu konfiszieren und Öllieferungen in der gesamten Region zu blockieren, falls sich Nachbarländer den USA anschließen sollten. Der iranische Präsident sprach von einem umfassenden wirtschaftlichen und militärischen Krieg. In der Debatte um Einsparungen im Bundeshaushalt gibt es Rückhalt für pflegende Angehörige. Bundesgesundheitsminister Carsten Linnemann von der CDU will geplante Kürzungen bei den Rentenansprüchen für häusliche Pflegekräfte stoppen. Wer seine Angehörigen zu Hause pflegt, halte die Gesellschaft zusammen und verdiene den Erhalt seiner Rentenpunkte. Obwohl die Gegenfinanzierung innerhalb der Koalition noch nicht geklärt ist, zeigte sich Linnemann zuversichtlich. Der Spitzenverband der Krankenkassen begrüßte den Vorstoß, forderte aber eine generelle Finanzierung aus Steuermitteln statt über die Beiträge zur Pflegeversicherung. Im Streit um die europäische Flüchtlingspolitik verhärtet sich die Haltung der italienischen Regierung gegenüber Deutschland. Vize-Regierungschef Matteo Salvini bekräftigte, dass Italien vorerst keine Migranten aus Deutschland zurücknehmen wird, solange deutsche Hilfsschiffe weiterhin Menschen auf dem Mittelmeer retten und nach Italien bringen. Eigentlich müssten Asylbewerber in dem EU-Land bleiben, das sie zuerst betreten haben. Da ein großer Teil der Geflüchteten von Italien aus weiter nach Deutschland reist, drängt Berlin auf Rücknahmen. Auf einem baldigen Treffen der beiden Innenminister soll nun nach einer Lösung in dem monatelangen Streit gesucht werden. Direkt nach der politischen Sommerpause wächst der Druck auf Bundeskanzler Friedrich Merz aus der Wirtschaft. Der Chef des Deutschen Mittelstandsverbandes, Christoph Ahlhaus, hat der schwarz-roten Bundesregierung Planlosigkeit und ein massives Führungsproblem vorgeworfen. Wichtige Reformen wie im Gesundheitswesen oder bei der Rente würden zerredet, was das Vertrauen der Bürger und der Unternehmen zerstöre. Wenn der Kanzler nicht schnell einen klaren Kurs vorgebe, drohe der Koalition mittelfristig das Aus, so Ahlhaus weiter. Für Merz kommen die Forderungen zur Unzeit, da in den kommenden Wochen gleich mehrere Landtagswahlen anstehen. Mit dem bevorstehenden Monatswechsel treten in Deutschland wieder mehrere neue Gesetze und Regelungen in Kraft. Unter anderem weitet die Deutsche Bahn das Alkoholverbot an Bahnhöfen deutlich aus. In einem ersten Schritt gilt das Trinken von Alkohol auf den Bahnsteigen und in den Hallen der Hauptbahnhöfe in Berlin, Kiel und Braunschweig als untersagt. Bis Mitte Oktober sollen alle Stationen folgen. Zudem gibt es Erleichterungen bei der Steuererklärung, weil Lohnsteuerhilfevereine künftig auch Menschen mit höheren Zusatzeinkünften beraten dürfen. Und am 10. September wird es beim bundesweiten Warntag wieder einen Probealarm über Sirenen und Handys geben.
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2: Am Nachmittag erwartet uns im Radio NWW-Land ein entspannter Sonne-Wolken-Mix und es bleibt im gesamten Sendegebiet trocken. Die Höchsttemperaturen pendeln sich heute bei rund 23 Grad ein. Ein leichter bis mäßiger Wind begleitet uns durch den Tag, hin und wieder frisch auflebend. Mit Blick auf den Dienstag wird das Wetter etwas nasser. Wir starten mit dichteren Wolken, aus denen im Tagesverlauf gelegentlich etwas Regen fällt. Dabei steigen die Temperaturen auf bis zu 24 Grad. Am Mittwoch setzt sich das leicht unbeständige Wetter fort. Neben vielen Wolken gibt es örtlich Regenschauer und auch ein einzelnes Gewitter kann sich untermischen. Die Werte klettern jedoch auf milde 26 Grad. Der Donnerstag verspricht dann wieder trockene Bedingungen. Es bleibt zwar oft bewölkt, aber Regen ist nicht in Sicht und wir dürfen uns auf sommerliche Temperaturen von bis zu 28 Grad freuen.

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1: Im seit Monaten andauernden Konflikt mit dem Iran verschärfen die USA nun den wirtschaftlichen Druck massiv. US-Finanzminister Scott Bessent hat in Washington angekündigt, das Land mit den bisher härtesten Sanktionen wirtschaftlich zu isolieren. Man wolle jede wirtschaftliche Lebensader des Regimes in Teheran durchtrennen. Die Führung im Iran drohte im Gegenzug, Schiffe zu konfiszieren und Öllieferungen in der gesamten Region zu blockieren, falls sich Nachbarländer den USA anschließen sollten. Der iranische Präsident sprach von einem umfassenden wirtschaftlichen und militärischen Krieg. In der Debatte um Einsparungen im Bundeshaushalt gibt es Rückhalt für pflegende Angehörige. Bundesgesundheitsminister Carsten Linnemann von der CDU will geplante Kürzungen bei den Rentenansprüchen für häusliche Pflegekräfte stoppen. Wer seine Angehörigen zu Hause pflegt, halte die Gesellschaft zusammen und verdiene den Erhalt seiner Rentenpunkte. Obwohl die Gegenfinanzierung innerhalb der Koalition noch nicht geklärt ist, zeigte sich Linnemann zuversichtlich. Der Spitzenverband der Krankenkassen begrüßte den Vorstoß, forderte aber eine generelle Finanzierung aus Steuermitteln statt über die Beiträge zur Pflegeversicherung. Im Streit um die europäische Flüchtlingspolitik verhärtet sich die Haltung der italienischen Regierung gegenüber Deutschland. Vize-Regierungschef Matteo Salvini bekräftigte, dass Italien vorerst keine Migranten aus Deutschland zurücknehmen wird, solange deutsche Hilfsschiffe weiterhin Menschen auf dem Mittelmeer retten und nach Italien bringen. Eigentlich müssten Asylbewerber in dem EU-Land bleiben, das sie zuerst betreten haben. Da ein großer Teil der Geflüchteten von Italien aus weiter nach Deutschland reist, drängt Berlin auf Rücknahmen. Auf einem baldigen Treffen der beiden Innenminister soll nun nach einer Lösung in dem monatelangen Streit gesucht werden. Direkt nach der politischen Sommerpause wächst der Druck auf Bundeskanzler Friedrich Merz aus der Wirtschaft. Der Chef des Deutschen Mittelstandsverbandes, Christoph Ahlhaus, hat der schwarz-roten Bundesregierung Planlosigkeit und ein massives Führungsproblem vorgeworfen. Wichtige Reformen wie im Gesundheitswesen oder bei der Rente würden zerredet, was das Vertrauen der Bürger und der Unternehmen zerstöre. Wenn der Kanzler nicht schnell einen klaren Kurs vorgebe, drohe der Koalition mittelfristig das Aus, so Ahlhaus weiter. Für Merz kommen die Forderungen zur Unzeit, da in den kommenden Wochen gleich mehrere Landtagswahlen anstehen. Mit dem bevorstehenden Monatswechsel treten in Deutschland wieder mehrere neue Gesetze und Regelungen in Kraft. Unter anderem weitet die Deutsche Bahn das Alkoholverbot an Bahnhöfen deutlich aus. In einem ersten Schritt gilt das Trinken von Alkohol auf den Bahnsteigen und in den Hallen der Hauptbahnhöfe in Berlin, Kiel und Braunschweig als untersagt. Bis Mitte Oktober sollen alle Stationen folgen. Zudem gibt es Erleichterungen bei der Steuererklärung, weil Lohnsteuerhilfevereine künftig auch Menschen mit höheren Zusatzeinkünften beraten dürfen. Und am 10. September wird es beim bundesweiten Warntag wieder einen Probealarm über Sirenen und Handys geben.
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2: Am Nachmittag erwartet uns im Radio NWW-Land ein entspannter Sonne-Wolken-Mix und es bleibt im gesamten Sendegebiet trocken. Die Höchsttemperaturen pendeln sich heute bei rund 23 Grad ein. Ein leichter bis mäßiger Wind begleitet uns durch den Tag, hin und wieder frisch auflebend. Mit Blick auf den Dienstag wird das Wetter etwas nasser. Wir starten mit dichteren Wolken, aus denen im Tagesverlauf gelegentlich etwas Regen fällt. Dabei steigen die Temperaturen auf bis zu 24 Grad. Am Mittwoch setzt sich das leicht unbeständige Wetter fort. Neben vielen Wolken gibt es örtlich Regenschauer und auch ein einzelnes Gewitter kann sich untermischen. Die Werte klettern jedoch auf milde 26 Grad. Der Donnerstag verspricht dann wieder trockene Bedingungen. Es bleibt zwar oft bewölkt, aber Regen ist nicht in Sicht und wir dürfen uns auf sommerliche Temperaturen von bis zu 28 Grad freuen.
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1: Im Landkreis Dillingen hat die Polizei am Wochenende gleich zwei Autofahrer mit deutlich zu viel Alkohol aus dem Verkehr gezogen. In Wertingen stoppten die Beamten einen 33-jährigen Mann, dessen Alkoholtest fast 2 Promille anzeigte. Einen weiteren Einsatz gab es bei einem 44-jährigen Autofahrer aus dem Unterallgäu. Er war bei laufendem Motor in seinem Wagen eingeschlafen und hatte laut Polizei rund 1,6 Promille im Blut. In beiden Fällen stellten die Polizisten die Autoschlüssel sicher und verhinderten so eine Weiterfahrt. Nach jahrelangen Beschwerden über Lärm und starken Lkw-Verkehr soll in Wittislingen die marode Ortsdurchfahrt saniert werden. Geplant ist, die teilweise mehr als 7 Meter breite Fahrbahn schmaler zu machen und dafür die Gehwege zu verbreitern. Zudem soll künftig ein spezieller, leiserer Asphalt verwendet werden, um die Lärmbelastung für die Anwohner zu senken. Allein für die Straße und die Gehwege plant die Gemeinde mit Kosten von rund 5,5 Millionen Euro. Der Baustart für das Großprojekt ist allerdings frühestens für das Jahr 2028 vorgesehen. Die Stadt Friedberg setzt bei der Überprüfung ihres Straßennetzes künftig auf moderne Technik. Ab dieser Woche ist ein spezielles Messfahrzeug im Stadtgebiet unterwegs, das mit Kameras auf dem Dach die Fahrbahnoberflächen und Verkehrsschilder erfasst. Nach Angaben der Stadtverwaltung sollen mit den Daten genaue Informationen über den Zustand der Straßen gesammelt werden, um notwendige Reparaturen besser planen zu können. Die Stadt betont, dass bei den Aufnahmen keine Kennzeichen oder andere private Daten gespeichert werden. Für Pendler auf der Schiene zwischen Augsburg und München bringt die laufende Woche erhebliche Einschränkungen mit sich. Wegen Bauarbeiten der Deutschen Bahn kommt es auf der kompletten Strecke immer wieder zu Zugausfällen und Verspätungen. Betroffen sind sowohl Expressverbindungen als auch S-Bahn-Anschlüsse, insbesondere in den Abend- und Nachtstunden. Die Bahn hat einen Schienenersatzverkehr mit Bussen eingerichtet, in denen die Mitnahme von Fahrrädern oder E-Scootern jedoch nur eingeschränkt möglich ist. Auch in Richtung Oberhausen und Mehring müssen sich Fahrgäste nachts auf Ausfälle einstellen. Ein Streit über den gemeinsamen Reinigungsplan ist in einer Arbeiterunterkunft in Nördlingen völlig eskaliert. Ein 47-jähriger Bewohner hatte sich geweigert, die Hausordnung einzuhalten. Als eine Mitbewohnerin und ein weiterer Mann ihn zur Rede stellen wollten, änderte der lautstarke Streit in eine Handgreiflichkeit. Der 47-Jährige schlug der Frau ins Gesicht, woraufhin ihn andere Bewohner ebenfalls attackierten. Die Frau erlitt Schmerzen, der ursprüngliche Angreifer wurde leicht verletzt und zur weiteren Untersuchung ins Krankenhaus gebracht.
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0: Regionen wirtschaftlich zu isolieren. Man wolle jede wirtschaftliche Lebensader des Regimes in Teheran durchtrennen. Die Führung im Iran drohte im Gegenzug, Schiffe zu konfiszieren und Öllieferungen in der gesamten Region zu blockieren, falls sich Nachbarländer den USA anschließen sollten. Der iranische Präsident sprach von einem umfassenden wirtschaftlichen und militärischen Krieg. In der Debatte um Einsparungen im Bundeshaushalt gibt es Rückhalt für pflegende Angehörige. Bundesgesundheitsminister Carsten Linnemann von der CDU will geplante Kürzungen bei den Rentenansprüchen für häusliche Pflegekräfte stoppen. Wer seine Angehörigen zu Hause pflegt, halte die Gesellschaft zusammen und verdiene den Erhalt seiner Rentenpunkte. Obwohl die Gegenfinanzierung innerhalb der Koalition noch nicht geklärt ist, zeigte sich Linnemann zuversichtlich. Der Spitzenverband der Krankenkassen begrüßte den Vorstoß, forderte aber eine generelle Finanzierung aus Steuermitteln statt über die Beiträge zur Pflegeversicherung. Im Streit um die europäische Flüchtlingspolitik verhärtet sich die Haltung der italienischen Regierung gegenüber Deutschland. Vize-Regierungschef Matteo Salvini bekräftigte, dass Italien vorerst keine Migranten aus Deutschland zurücknehmen wird, solange deutsche Hilfsschiffe weiterhin Menschen auf dem Mittelmeer retten und nach Italien bringen. Eigentlich müssten Asylbewerber in dem EU-Land bleiben, das sie zuerst betreten haben. Da ein großer Teil der Geflüchteten von Italien aus weiter nach Deutschland reist, drängt Berlin auf Rücknahmen. Auf einem baldigen Treffen der beiden Innenminister soll nun nach einer Lösung in dem monatelangen Streit gesucht werden. Direkt nach der politischen Sommerpause wächst der Druck auf Bundeskanzler Friedrich Merz aus der Wirtschaft. Der Chef des Deutschen Mittelstandsverbandes, Christoph Ahlhaus, hat der schwarz-roten Bundesregierung Planlosigkeit und ein massives Führungsproblem vorgeworfen. Wichtige Reformen wie im Gesundheitswesen oder bei der Rente würden zerredet, was das Vertrauen der Bürger und der Unternehmen zerstöre. Wenn der Kanzler nicht schnell einen klaren Kurs vorgebe, drohe der Koalition mittelfristig das Aus, so Ahlhaus weiter. Für Merz kommen die Forderungen zur Unzeit, da in den kommenden Wochen gleich mehrere Landtagswahlen anstehen. Mit dem bevorstehenden Monatswechsel treten in Deutschland wieder mehrere neue Gesetze und Regelungen in Kraft. Unter anderem weitet die Deutsche Bahn das Alkoholverbot an Bahnhöfen deutlich aus. In einem ersten Schritt gilt das Trinken von Alkohol auf den Bahnsteigen und in den Hallen der Hauptbahnhöfe in Berlin, Kiel und Braunschweig als untersagt. Bis Mitte Oktober sollen alle Stationen folgen. Zudem gibt es Erleichterungen bei der Steuererklärung, weil Lohnsteuerhilfevereine künftig auch Menschen mit höheren Zusatzeinkünften beraten dürfen. Und am 10. September wird es beim bundesweiten Warntag wieder einen Probealarm über Sirenen und Handys geben.
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2: Im Laufe des Nachmittags bleibt es bei uns trocken und Sonne und Wolken teilen sich weiterhin den Himmel. Bis zum Abend klingt der Tag im Radio NWW Land entspannt aus. Die aktuellen Temperaturen liegen bei angenehmen 23 Grad und gehen in den Abendstunden nur langsam zurück. Ein spürbarer Wind mit vereinzelten frischen Böen ist weiterhin mit dabei. Am morgigen Dienstag bringt uns das Wetter dann ein paar dichtere Wolken in die Region. Aus ihnen kann zeitweise etwas Regen fallen. Das Thermometer erreicht im Tagesverlauf maximal 24 Grad. Ähnlich präsentiert sich der Mittwoch. Es bleibt wolkig, gebietsweise ziehen Schauer durch und auch ein kurzes Gewitter ist möglich. Die Temperaturen steigen dabei leicht an und erreichen 26 Grad. Der Donnerstag zeigt sich dann wieder komplett trocken. Trotz einiger Wolken wird es spürbar wärmer, mit sommerlich warmen Höchstwerten von bis zu 28 Grad im gesamten Sendegebiet.
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1: Im seit Monaten andauernden Konflikt mit dem Iran verschärfen die USA nun den wirtschaftlichen Druck massiv. US-Finanzminister Scott Bessent hat in Washington angekündigt, das Land mit den bisher härtesten Sanktionen

0: manche Pflegekräfte stoppen. Wer seine Angehörigen zu Hause pflegt, halte die Gesellschaft zusammen und verdiene den Erhalt seiner Rentenpunkte. Obwohl die Gegenfinanzierung innerhalb der Koalition noch nicht geklärt ist, zeigte sich Linnemann zuversichtlich. Der Spitzenverband der Krankenkassen begrüßte den Vorstoß, forderte aber eine generelle Finanzierung aus Steuermitteln statt über die Beiträge zur Pflegeversicherung. Im Streit um die europäische Flüchtlingspolitik verhärtet sich die Haltung der italienischen Regierung gegenüber Deutschland. Vize-Regierungschef Matteo Salvini bekräftigte, dass Italien vorerst keine Migranten aus Deutschland zurücknehmen wird, solange deutsche Hilfsschiffe weiterhin Menschen auf dem Mittelmeer retten und nach Italien bringen. Eigentlich müssten Asylbewerber in dem EU-Land bleiben, das sie zuerst betreten haben. Da ein großer Teil der Geflüchteten von Italien aus weiter nach Deutschland reist, drängt Berlin auf Rücknahmen. Auf einem baldigen Treffen der beiden Innenminister soll nun nach einer Lösung in dem monatelangen Streit gesucht werden. Direkt nach der politischen Sommerpause wächst der Druck auf Bundeskanzler Friedrich Merz aus der Wirtschaft. Der Chef des Deutschen Mittelstandsverbandes, Christoph Ahlhaus, hat der schwarz-roten Bundesregierung Planlosigkeit und ein massives Führungsproblem vorgeworfen. Wichtige Reformen wie im Gesundheitswesen oder bei der Rente würden zerredet, was das Vertrauen der Bürger und der Unternehmen zerstöre. Wenn der Kanzler nicht schnell einen klaren Kurs vorgebe, drohe der Koalition mittelfristig das Aus, so Ahlhaus weiter. Für Merz kommen die Forderungen zur Unzeit, da in den kommenden Wochen gleich mehrere Landtagswahlen anstehen. Mit dem bevorstehenden Monatswechsel treten in Deutschland wieder mehrere neue Gesetze und Regelungen in Kraft. Unter anderem weitet die Deutsche Bahn das Alkoholverbot an Bahnhöfen deutlich aus. In einem ersten Schritt gilt das Trinken von Alkohol auf den Bahnsteigen und in den Hallen der Hauptbahnhöfe in Berlin, Kiel und Braunschweig als untersagt. Bis Mitte Oktober sollen alle Stationen folgen. Zudem gibt es Erleichterungen bei der Steuererklärung, weil Lohnsteuerhilfevereine künftig auch Menschen mit höheren Zusatzeinkünften beraten dürfen. Und am 10. September wird es beim bundesweiten Warntag wieder einen Probealarm über Sirenen und Handys geben.
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2: Im Laufe des Nachmittags bleibt es bei uns trocken und Sonne und Wolken teilen sich weiterhin den Himmel. Bis zum Abend klingt der Tag im Radio NWW Land entspannt aus. Die aktuellen Temperaturen liegen bei angenehmen 23 Grad und gehen in den Abendstunden nur langsam zurück. Ein spürbarer Wind mit vereinzelten frischen Böen ist weiterhin mit dabei. Am morgigen Dienstag bringt uns das Wetter dann ein paar dichtere Wolken in die Region. Aus ihnen kann zeitweise etwas Regen fallen. Das Thermometer erreicht im Tagesverlauf maximal 24 Grad. Ähnlich präsentiert sich der Mittwoch. Es bleibt wolkig, gebietsweise ziehen Schauer durch und auch ein kurzes Gewitter ist möglich. Die Temperaturen steigen dabei leicht an und erreichen 26 Grad. Der Donnerstag zeigt sich dann wieder komplett trocken. Trotz einiger Wolken wird es spürbar wärmer, mit sommerlich warmen Höchstwerten von bis zu 28 Grad im gesamten Sendegebiet.
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1: Im seit Monaten andauernden Konflikt mit dem Iran verschärfen die USA nun den wirtschaftlichen Druck massiv. US-Finanzminister Scott Bessent hat in Washington angekündigt, das Land mit den bisher härtesten Sanktionen wirtschaftlich zu isolieren. Man wolle jede wirtschaftliche Lebensader des Regimes in Teheran durchtrennen. Die Führung im Iran drohte im Gegenzug, Schiffe zu konfiszieren und Öllieferungen in der gesamten Region zu blockieren, falls sich Nachbarländer den USA anschließen sollten. Der iranische Präsident sprach von einem umfassenden wirtschaftlichen und militärischen Krieg. In der Debatte um Einsparungen im Bundeshaushalt gibt es Rückhalt für pflegende Angehörige. Bundesgesundheitsminister Carsten Linnemann von der CDU will geplante Kürzungen bei den Rentenansprüchen für häusliche Pflege

0: keine Migranten aus Deutschland zurücknehmen wird, solange deutsche Hilfsschiffe weiterhin Menschen auf dem Mittelmeer retten und nach Italien bringen. Eigentlich müssten Asylbewerber in dem EU-Land bleiben, das sie zuerst betreten haben. Da ein großer Teil der Geflüchteten von Italien aus weiter nach Deutschland reist, drängt Berlin auf Rücknahmen. Auf einem baldigen Treffen der beiden Innenminister soll nun nach einer Lösung in dem monatelangen Streit gesucht werden. Direkt nach der politischen Sommerpause wächst der Druck auf Bundeskanzler Friedrich Merz aus der Wirtschaft. Der Chef des Deutschen Mittelstandsverbandes, Christoph Ahlhaus, hat der schwarz-roten Bundesregierung Planlosigkeit und ein massives Führungsproblem vorgeworfen. Wichtige Reformen wie im Gesundheitswesen oder bei der Rente würden zerredet, was das Vertrauen der Bürger und der Unternehmen zerstöre. Wenn der Kanzler nicht schnell einen klaren Kurs vorgebe, drohe der Koalition mittelfristig das Aus, so Ahlhaus weiter. Für Merz kommen die Forderungen zur Unzeit, da in den kommenden Wochen gleich mehrere Landtagswahlen anstehen. Mit dem bevorstehenden Monatswechsel treten in Deutschland wieder mehrere neue Gesetze und Regelungen in Kraft. Unter anderem weitet die Deutsche Bahn das Alkoholverbot an Bahnhöfen deutlich aus. In einem ersten Schritt gilt das Trinken von Alkohol auf den Bahnsteigen und in den Hallen der Hauptbahnhöfe in Berlin, Kiel und Braunschweig als untersagt. Bis Mitte Oktober sollen alle Stationen folgen. Zudem gibt es Erleichterungen bei der Steuererklärung, weil Lohnsteuerhilfevereine künftig auch Menschen mit höheren Zusatzeinkünften beraten dürfen. Und am 10. September wird es beim bundesweiten Warntag wieder einen Probealarm über Sirenen und Handys geben.
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2: Heute Abend kühlt es bei uns nur langsam ab. Der Himmel über dem Radio NWW-Land zeigt sich weiterhin wolkig, aber es bleibt im gesamten Sendegebiet trocken. In der kommenden Nacht sinken die Temperaturen dann auf rund 9 Grad bei überwiegend bedecktem Himmel. Am Dienstag gestaltet sich das Wetter etwas unfreundlicher. Dichtere Wolken ziehen herein und über den Tag verteilt muss immer wieder mit leichtem Regen gerechnet werden. Die Höchstwerte klettern auf 24 Grad. Am Mittwoch bleibt uns dieses Bild erhalten. Neben vielen Wolken gibt es erneut Schauer und örtlich können auch Gewitter auftreten. Es wird allerdings wärmer, mit Werten bis 26 Grad. Am Donnerstag können wir den Regenschirm dann wieder zu Hause lassen. Regen ist nicht in Sicht und bei einem freundlicheren Mix aus Sonne und Wolken wird es spürbar wärmer. Die Temperaturen erreichen dann sommerliche 28 Grad.
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Es ist wirklich ein schönes Gefühl, ich bin wieder da, es ist wieder Montagabend und es ist wieder einmal Wochenstart angesagt, gell? 2 Stunden lang haben wir Zeit, die wollen wir nutzen, du bist auch da und das ist gut so und deshalb ein herzliches Hallo.

Shakin' Stevens hat einen musikalischen Einstieg gemacht an diesem Montagabend. Ich hoffe, du hattest einen wunderschönen Wochenstart in die neue Woche. Vielleicht hast du ja heute frei, gell, weil du am Wochenende gearbeitet hast. Es ist ja möglich, oder du bist bei der Arbeit. Egal, wo du bist, ich nehme dich die nächsten beiden Stunden mit. Wir gehen rein in diesen Montagabend. Vielleicht hast du ihn ja, gell? Den wohlverdienten Feierabend mag ich dir gönnen. Und ich habe wieder den Topf voll Musik für dich, die will ich dir nicht vorenthalten. Musik und Information, ja genau, das ist das, was angesagt ist. Ein Dankeschön natürlich an die Nachrichten und Wetterredaktion

Und die richtige Musik für den heutigen Montagabend habe ich auch mit Dire Straits. Schön, dass du da bist. Danke fürs Zuschalten und Ohren weit aufmachen.

0: Ich finde, der Mann macht einfach coole Musik. Richtig gut für den Montagabend, muss ich sagen. Das ist natürlich Eric Clapton, hast du gleich erkannt, gell? Und zuvor Musik von Del Amitri.
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0: Auch themenmäßig darf es natürlich interessant sein. Heute reden wir über Sitzen und das hat seine Gründe. Dreh dein Rad.

0: Von Montag bis Freitag zwischen 18 und 20 Uhr bin ich für dich da. Und da heißt es Servus Feierabend. Da gibt's ganz viel tolle Musik und die Information wird groß geschrieben. Ich freue mich auf dich. Bis dann. Es ist einfach immer wieder schön, dass ich weiß, dass du regelmäßig da bist und deshalb weißt, was jetzt kommt, gell? Ja, du weißt, das bin ich ganz sicher. Zur vollen Stunde gibt's Nachrichten und Wetter. Gut informiert natürlich in den heutigen Montagabend. Achtung, Ohren weit aufmachen.
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0: So, ich habe zuerst den Weg wieder zurückfinden müssen in meine Moderation. Es hat mir irgendwie den Zettel vom Tisch gewindet. Ich weiß nicht, hier drin ist windig oder so ähnlich, gell? Jetzt habe ich ihn wieder, ich habe meine Moderation wieder. Dankeschön fürs Aufheben, muss ich sagen. Ja, ja. 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

Ich merke schon, du hast dich entschieden, mit mir zusammen diesen Montagabend zu genießen. Das machen wir jetzt gemeinsam, zum Beispiel mit Musik von Cliff Richard. Und da darfst du wieder einmal richtig laut aufdrehen.

0: Das ist Musik zum laut aufdrehen. Das habe ich im Moment wieder einmal gemacht, meinen Kopfstörer richtig schön laut gemacht. Ich tue im Moment, muss ich ganz ehrlich sagen, meinen Ohren nicht unbedingt einen Gefallen. Aber dir tue ich einen, weil ab 20 Uhr nach Nachrichten wird es der Klaus wieder da.
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2: Das würde ich dir, wirklich, das würde ich dir von ganzem Herzen wärmstens empfehlen, diese Sendung mit zu verfolgen. Das lohnt sich auf jeden Fall.

So, wir schauen wieder einmal über die Landesgrenze hinaus. Wir könnten zum Beispiel die Schweiz wählen. Hey, das machen wir jetzt auch in das Jahr 1981. Und das sind Krokus, wenn sie damals tönt. Smelly Nelly.

0: Krokus 1983 ist das Melly Nelly. Das ist lange her, da war ich gerade mal knapp zur Schule raus, gell, als dieses Album rauskam. Metal Rendezvous, das war ja der ganz, ganz große Durchbruch für Krokus. Dann sind die nach Amerika gegangen, haben dort gespielt. Und da muss so einiges passiert sein in diesem Land. Es gab dann auch eine Zeit, 82, 83, da waren die Alben von Krokus für mich persönlich nicht mehr so wahnsinnig toll. Aber sie kamen wieder. Und das mit großem Erfolg. Und der Erfolg gibt ihnen recht. So, zurück in die Heimat. Zu dir kommen wir wieder. Hier gibt's Regionales für dich.
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2: Im Landkreis Dillingen hat die Polizei am Wochenende gleich zwei Autofahrer mit deutlich zu viel Alkohol aus dem Verkehr gezogen. In Wertingen stoppten die Beamten einen 33-jährigen Mann, dessen Alkoholtest fast 2 Promille anzeigte. Einen weiteren Einsatz gab es bei einem 44-jährigen Autofahrer aus dem Unterallgäu. Er war bei laufendem Motor in seinem Wagen eingeschlafen und hatte laut Polizei rund 1,6 Promille im Blut. In beiden Fällen stellten die Polizisten die Autoschlüssel sicher und verhinderten so eine Weiterfahrt. Nach jahrelangen Beschwerden über Lärm und starken Lkw-Verkehr soll in Wittislingen die marode Ortsdurchfahrt saniert werden. Geplant ist, die teilweise mehr als 7 Meter breite Fahrbahn schmaler zu machen und dafür die Gehwege zu verbreitern. Zudem soll künftig ein spezieller, leiserer Asphalt verwendet werden, um die Lärmbelastung für die Anwohner zu senken. Allein für die Straße und die Gehwege plant die Gemeinde mit Kosten von rund 5,5 Millionen Euro. Der Baustart für das Großprojekt ist allerdings frühestens für das Jahr 2028 vorgesehen. Die Stadt Friedberg setzt bei der Überprüfung ihres Straßennetzes künftig auf moderne Technik. Ab dieser Woche ist ein spezielles Messfahrzeug im Stadtgebiet unterwegs, das mit Kameras auf dem Dach die Fahrbahnoberflächen und Verkehrsschilder erfasst. Nach Angaben der Stadtverwaltung sollen mit den Daten genaue Informationen über den Zustand der Straßen gesammelt werden, um notwendige Reparaturen besser planen zu können. Die Stadt betont, dass bei den Aufnahmen keine Kennzeichen oder andere private Daten gespeichert werden. Für Pendler auf der Schiene zwischen Augsburg und München bringt die laufende Woche erhebliche Einschränkungen mit sich. Wegen Bauarbeiten der Deutschen Bahn kommt es auf der kompletten Strecke immer wieder zu Zugausfällen und Verspätungen. Betroffen sind sowohl Expressverbindungen als auch S-Bahn-Anschlüsse, insbesondere in den Abend- und Nachtstunden. Die Bahn hat einen Schienenersatzverkehr mit Bussen eingerichtet, in denen die Mitnahme von Fahrrädern oder E-Scootern jedoch nur eingeschränkt möglich ist. Auch in Richtung Oberhausen und Mehring müssen sich Fahrgäste nachts auf Ausfälle einstellen. Ein Streit über den gemeinsamen Reinigungsplan ist in einer Arbeiterunterkunft in Nördlingen völlig eskaliert. Ein 47-jähriger Bewohner hatte sich geweigert, die Hausordnung einzuhalten. Als eine Mitbewohnerin und ein weiterer Mann ihn zur Rede stellen wollten, änderte der lautstarke Streit in eine Handgreiflichkeit. Der 47-Jährige schlug der Frau ins Gesicht, woraufhin ihn andere Bewohner ebenfalls attackierten. Die Frau erlitt Schmerzen, der ursprüngliche Angreifer wurde leicht verletzt und zur weiteren Untersuchung ins Krankenhaus gebracht.
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0: Du hörst dein Lokalradio und wir sagen dir natürlich selbstverständlich immer aktuell und schnell, was in deiner Region passiert. Musik, hier kommt T-Rex.

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0: Ja, ja, du hast richtig geraten. Das ist Musik von Lee Cross. Ja, ich habe einen persönlichen Musikcoach, der mir schaut, dass ich die richtige Musik spiele. Und ab und an mal passiert es tatsächlich, dass er sagt, ich habe gar nicht gewusst, dass wir so etwas im Archiv haben. Ich zeige Ihnen dann und wann mal das Archiv von uns, gell? Muss halt auch zwischendurch mal sein. So, jetzt zurück zum Thema. Ich habe das in der Übersicht gesagt, wir reden über Sitzen. Und es gibt viele Menschen, die sitzen elendlang und elendruhig. Und das ist gar nicht so wahnsinnig gesund. Und um was es da geht, Metin, du weißt Bescheid.
1: Wenn es für stundenlange Sitzen einen Preis gäbe, wären wir sicher ganz vorn mit dabei. Schon allein beruflich verbringen viele von uns so viel Zeit nahezu regungslos vorm Rechner, dass wir wohl selbst beim Squid Game, rotes Licht, grünes Licht, wo man sich auf Kommando nicht mehr rühren darf, beste Karten hätten. Gesund ist das allerdings nicht. Im Gegenteil, wer zu viel sitzt, schadet seinem Körper. Nicht umsonst warnen Experten schon seit langem, dass Sitzen das neue Rauchen ist. Dabei muss das alles gar nicht sein. Selbst bei einem Sitzjob gibt es meist Mittel und Wege, länger fit zu bleiben. Helke Michael hat sich schlau gemacht.
2: Wir Menschen sind für Bewegung gemacht. Nur so kann unser Körper optimal funktionieren. Sitzen wir zu oft, zu lange, verfallen wir in einen Ruhemodus, der uns schadet. So der Sportwissenschaftler Stefan Kindermann, Referent für Ergonomie bei der BGE-TIM im Fachkompetenzcenter Gesundheit im Betrieb.
3: Das heißt, der Energiestoffwechsel fährt runter, auch alle Aspekte der Durchblutung werden runtergefahren, unser Energieverbrauch geht runter, auch unsere kompletten Strukturen, Muskeln, Sehnen, Bänder werden nicht belastet. Da finden dann, wenn es zu lange passiert, natürlich auch Umbau- und Abbauprozesse statt. Und im Endeffekt führt es dazu, dass wir das Risiko für Erkrankungen damit erhöhen und auch wissenschaftlich nachweisen können, dass das Risiko für Herz-Kreislauf-Erkrankungen bzw. Diabetes Typ 2 steigt mit langanhaltender sitzender Tätigkeit.
2: Ein erster Schritt zu mehr Bewegung ist, dynamisch zu sitzen, also regelmäßig zwischen verschiedenen Sitzpositionen zu wechseln. Schritt 2, mindestens einmal pro Stunde aufstehen und ein kleines Bewegungsprogramm absolvieren.
3: Das kann mit körpereigenen Übungen sein, also Übungen, wo man letztlich nur bestimmte Bewegungsfolgen absolviert, ein bisschen Herz-Kreislauf-System anregt. Das kann Aspekte der Kräftigung auch beinhalten, Thema Liegestütz beispielsweise oder Kniebeugen auch sehr gerne. Oder man hat entsprechende Hilfsmittel im Büro, die man da zum Einsatz bringen kann. Ob das jetzt eine kleine Hantel ist, ob das andere Gegenstände sind, das darf alles gerne zum Einsatz kommen.
2: So viel Zeit sollte auch aus Sicht der Unternehmen sein, so der Experte weiter. Immerhin geht es hier nicht um Privatvergnügen, sondern darum, bis zum Ende des Arbeitstags produktiv und auf lange Sicht gesund zu bleiben.
3: Und da ist mittlerweile das Vorschriften- und Regelwerk auch so weit, dass wir auch die Unterbrechung der Bildschirmtätigkeit explizit einfordern, beziehungsweise den Arbeitgeber auffordern, sich dazu Gedanken zu machen. Und im nächsten Schritt geht es nun darum, die Mitarbeitenden darüber aufzuklären und mit gutem Beispiel voranzugehen. Das heißt, idealerweise ist das eine Sache, die dann nicht von Einzelpersonen im Geheimen durchgeführt wird, sondern dass man sich vielleicht auch als Abteilung ganz bewusst zusammentut und sagt, wir machen jetzt mal unsere 5 Minuten gemeinsame Erholung und Führungskraft ist dabei.
1: Dauerhaftes Sitzen ist wie Rauchen, Gift für den Körper. Und die Quittung bekommt man in der Regel nicht direkt, sondern erst Jahre später. Auch wenn sich Sitzen in vielen Jobs nicht vermeiden lässt, gibt es Möglichkeiten, Bewegungen in den Sitzalltag zu bringen.
0: Dauerhaftes Zuhören bei uns, das ist nicht verboten. Die Zeit ist auch schon wieder fortgeschritten. Bist du gerade beim Abendbrot, dann wünsche ich dir von ganzem Herzen auch am heutigen Montagabend guten Appetit. Vielleicht bist du gerade auf dem Weg nach Hause mit dem Auto, fahr vorsichtig und komm vor allem gut ans Ziel. Und dann gibt es die zahlreichen, ja, die will ich nicht vergessen, die bei der Arbeit sind.

Ich würde dir vorschlagen, ein bisschen zurückzulehnen, jetzt ganz einfach genießen, denn ich lade dich, nur dich ein in die musikalische Kaffeepause mit Musik von Journey, laut aufdrehen. Schön, dass du da bist.

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1: Im seit Monaten andauernden Konflikt mit dem Iran verschärfen die USA nun den wirtschaftlichen Druck massiv. US-Finanzminister Scott Bessent hat in Washington angekündigt, das Land mit den bisher härtesten Sanktionen wirtschaftlich zu isolieren. Man wolle jede wirtschaftliche Lebensader des Regimes in Teheran durchtrennen. Die Führung im Iran drohte im Gegenzug, Schiffe zu konfiszieren und Öllieferungen in der gesamten Region zu blockieren, falls sich Nachbarländer den USA anschließen sollten. Der iranische Präsident sprach von einem umfassenden wirtschaftlichen und militärischen Krieg. In der Debatte um Einsparungen im Bundeshaushalt gibt es Rückhalt für pflegende Angehörige. Bundesgesundheitsminister Carsten Linnemann von der CDU will geplante Kürzungen bei den Rentenansprüchen für häusliche Pflegekräfte stoppen. Wer seine Angehörigen zu Hause pflegt, halte die Gesellschaft zusammen und verdiene den Erhalt seiner Rentenpunkte. Obwohl die Gegenfinanzierung innerhalb der Koalition noch nicht geklärt ist, zeigte sich Linnemann zuversichtlich. Der Spitzenverband der Krankenkassen begrüßte den Vorstoß, forderte aber eine generelle Finanzierung aus Steuermitteln statt über die Beiträge zur Pflegeversicherung. Im Streit um die europäische Flüchtlingspolitik verhärtet sich die Haltung der italienischen Regierung gegenüber Deutschland. Vize-Regierungschef Matteo Salvini bekräftigte, dass Italien vorerst keine Migranten aus Deutschland zurücknehmen wird, solange deutsche Hilfsschiffe weiter

0: vorgeworfen. Wichtige Reformen wie im Gesundheitswesen oder bei der Rente würden zerredet, was das Vertrauen der Bürger und der Unternehmen zerstöre. Wenn der Kanzler nicht schnell einen klaren Kurs vorgebe, drohe der Koalition mittelfristig das Aus, so Ahlhaus weiter. Für März kommen die Forderungen zur Unzeit, da in den kommenden Wochen gleich mehrere Landtagswahlen anstehen. Mit dem bevorstehenden Monatswechsel treten in Deutschland wieder mehrere neue Gesetze und Regelungen in Kraft. Unter anderem weitet die Deutsche Bahn das Alkoholverbot an Bahnhöfen deutlich aus. In einem ersten Schritt gilt das Trinken von Alkohol auf den Bahnsteigen und in den Hallen der Hauptbahnhöfe in Berlin, Kiel und Braunschweig als untersagt. Bis Mitte Oktober sollen alle Stationen folgen. Zudem gibt es Erleichterungen bei der Steuererklärung, weil Lohnsteuerhilfevereine künftig auch Menschen mit höheren Zusatzeinkünften beraten dürfen. Und am 10. September wird es beim bundesweiten Warntag wieder einen Probealarm über Sirenen und Handys geben.
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2: Im Laufe des Nachmittags bleibt es bei uns trocken und Sonne und Wolken teilen sich weiterhin den Himmel. Bis zum Abend klingt der Tag im Radio NWW Land entspannt aus. Die aktuellen Temperaturen liegen bei angenehmen 23 Grad und gehen in den Abendstunden nur langsam zurück. Ein spürbarer Wind mit vereinzelten frischen Böen ist weiterhin mit dabei. Am morgigen Dienstag bringt uns das Wetter dann ein paar dichtere Wolken in die Region. Aus ihnen kann zeitweise etwas Regen fallen. Das Thermometer erreicht im Tagesverlauf maximal 24 Grad. Ähnlich präsentiert sich der Mittwoch. Es bleibt wolkig, gebietsweise ziehen Schauer durch und auch ein kurzes Gewitter ist möglich. Die Temperaturen steigen dabei leicht an und erreichen 26 Grad. Der Donnerstag zeigt sich dann wieder komplett trocken. Trotz einiger Wolken wird es spürbar wärmer, mit sommerlich warmen Höchstwerten von bis zu 28 Grad im gesamten Sendegebiet.
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So ist es, kurz nach 19 Uhr Nachrichten, Wetter sind durch, ich bin wieder da. Und du hast dich entschieden, diese Stunde auch mit mir zu gehen, das ist eine tolle Entscheidung. Ganz viel Musik für dich, aber das sage ich dir alles etwas später.

Das sind Gründe, die beschreiben, warum es sich lohnt, Radio NWB Service Feierabend einzuschalten. Brian Adams hat den musikalischen Einstieg gemacht. Schön einschwingen in diesen Feierabend oder in einen persönlichen Dienstagabend. Was du auch immer gerade am Machen bist, ich bin bei dir, wenn du uns empfangen kannst, gell? So einfach ist das. Was wollte ich jetzt eigentlich? Ah ja, klar, natürlich. Moment, wo ist denn der Spickzettel jetzt wieder? Ah, das ist wieder ein Durcheinander hier. Das sollte mal jemand aufräumen. Ah, ich muss das machen. Okay. Musik und Information haben wir auch in der zweiten Stunde. Und noch einmal ein Dankeschön an die Nachrichten und Wetterredaktion.

0: Das ist Albert Hammond Jr., der so schöne Musik macht. Bei uns hier auf dem Sender Radio NWW, dein Lieblingsradio. Servus, Feierabend, du weißt es, bis 20 Uhr sind wir unterwegs. Musik habe ich auch gespielt von Lynyrd Skynyrd.
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0: Aber in der zweiten Stunde haben wir natürlich den Simulator. Ja, bitte?
4: Hast du mir das Märchen verzogen?
0: Nein, ein Märchen, das habe ich nicht auf Lager. Aber ich habe auf jeden Fall eine spannende Geschichte für dich.

0: Von Montag bis Freitag zwischen 18 und 20 Uhr bin ich für dich da. Und da heißt es Servus Feierabend. Da gibt's ganz viel tolle Musik und die Information wird groß geschrieben. Ich freue mich auf dich. Bis dann. Jawohl, das geht auch für die zweite Stunde. Zur vollen Stunde gibt es Nachrichten und Wetter gut informiert. In den heutigen Montagabend noch einmal Ohren weit aufmachen.
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0: Es gibt immer gute Gründe, diesen Sender einzuschalten. Der eine ist hier jetzt gerade Servus Feierabend noch bis 20 Uhr unterwegs. Der andere ist ab 20 Uhr nach Nachrichten und Wetter kommt der Klaus, ja. Radio NWW Gold und du hast gehört, es geht in die goldenen 70er und da hat viel tolle Musik gegeben. Und morgen Abend ist Dienstag, ja, da gibt's natürlich auch wieder Servus Feierabend zwischen 18 und 20 Uhr. Und da kommt der Stefan Unterstraßen. Und morgen kommt er wirklich mit seiner Sendung Querbeet. Und es wird wieder, und das kann ich dir versprechen, es wird wieder spannend. Und dann kommt der Mittwoch, gell? Wieder Servus Feierabend. Was? Schon wieder? Auch so. Ja, wieder Servus Feierabend von 18 bis 20 Uhr. Und dann kommt er, der Mann mit dem goldenen, schweren Schlüssel.
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0: Du weißt es, das ist der Mann, der hat die Lizenz Metal zu spielen. Und das tut er dann auch.

Badfinger sind das. Das wäre auch ein Vorschlag. So für die Feierabenddusche oder so zum laut mitsingen. Getaway, so heißt dieser Titel. Ja, du weißt es, um diese Zeit mache ich immer mal was Lautes und was Langes. Und heute wird's wirklich laut und lang. Da ist keine leere Versprechung dahinter.

Na, auf die Band, die jetzt kommt, auf die freue ich mich wahnsinnig, muss ich dir sagen. Schon die ganze Sendung, da habe ich mich auf diesen Titel vorbereitet. Irgendwie mental vorbereitet, so psychisch vorbereitet oder wie auch immer. Der schnurrt es uns echt zusammen, wir sollen endlich Musik spielen. Mache ich doch jetzt zum Beispiel mit Aerosmith, nicht? Auf den muss man sich wirklich vorbereiten, das dauert jetzt, ja, das dauert jetzt über 6 Minuten lang.

0: Immer wieder genießen, gell? Und vor allem ganz laut auftreten. Das habe ich bei diesem Titel auch wieder gemacht, muss ich ganz ehrlich zugeben. So, jetzt müssen wir noch ein bisschen Geld verdienen.
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0: Das habe ich dir versprochen, dass es eine interessante Geschichte gibt. Ich habe eine spannende Geschichte für dich. Es gibt wieder einmal einen Tipp zu einem Hörbuch-Medien.
3: Seid ihr beim Scrollen durch Insta, TikTok und Co. schon mal auf die polarisierenden Videos von sogenannten Trade Wives gestoßen? Oder folgt ihr der ein oder anderen Influencerin vielleicht sogar ganz bewusst, die perfekt gestylt, in perfekt aufgeräumten Häusern, allen Ernstes Butter schlagen, Sauerteigbrot oder komplizierte Kuchen backen und davon schwärmen, dass es nichts Besseres gibt, als dem Ehemann ein schönes Zuhause zu bieten? Das gerade hinter solchen Fassaden auch nicht immer alles perfekt zugeht, liegt auf der Hand. Und genau damit beschäftigt sich Bestseller-Autorin Vera Buck in ihrem neuesten Roman »Keine Angst, Darling«, den es ab sofort auch als Hörbuch gibt. Mein Kollege Stefan Korte hat das gelesen. Bitte schön, Stefan.
4: Paula ist Mitte 30, Mutter von drei Kindern und arbeitet in einer Berliner Unternehmensberatung.
5: Meine To-Do-Liste ist ein Chaos aus beruflichen und privaten Katastrophen. Ich mache zu viele Überstunden und schlafe zu wenig. Meine drei Jungs führen sich auf wie Minions auf Zucker. Und seit Nico vor drei Tagen den Kindersitz aus dem Auto gehoben hat, leidet er unter einem Bandscheibenvorfall. Ich muss zum Elternsprechtag, ich muss meine Mutter anrufen.
4: Ihre jüngere Schwester Lea dagegen lebt mit Mann Matt und Tochter Emma in einer privilegierten Gated Community in Florida und ist als Influencerin äußerst erfolgreich. Sie zeigt ihren Followern ihr perfektes Leben, das aus Homemaking, Kochen und Backen besteht.
6: Das Schöne an Sauerteigbrot ist, dass es nur aus wenigen ganz natürlichen Grundzutaten besteht, aber auch Geduld und Hingabe erfordert, wie eine gute Ehe. Und ich weiß, dass mein Mann es zu schätzen weiß, wenn er die Treppe herunterkommt und es nach frisch gebackenem Brot riecht. Es sind diese Kleinigkeiten, die wir in einer Beziehung füreinander tun können. Wir Frauen haben eine Gabe. Wir schaffen Wärme, Geborgenheit und Harmonie.
4: Paula kann damit nichts anfangen.
5: Was ich zunächst für einen ihrer verrückten Einfälle gehalten habe, ist in Wahrheit ein Trend mit dem Hashtag Treadwife, unter dem sich irritierenderweise Tausende von Frauen eine Schürze umbinden und vor den Handykameras posieren. Sie backen, putzen und kochen, was das Zeug hält, unterlegen alles mit einem Weichspülerfilter und feiern ihre Unterwerfung wie einen wiederentdeckten Lifestyle. Als gäbe es nichts Schöneres, als in Würde die Küche zu schrubben und den Mund zu halten.
4: Als Lea eines Tages von der Bildfläche verschwindet, fliegt Paula kurzerhand zu ihrer Schwester. Doch dort erlebt sie eine böse Überraschung.
5: Lea ist in einem Retreat, sagt Matt. Ich bleibe verblüfft stehen. In einem Retreat? Sie nimmt sich eine spirituelle Auszeit, eine Art Selbstfindungstrip. Wo? Frage ich. In einem Wald in Kalifornien. Sie machen da Detox, meditieren die Bäume an und solche Dinge. Ich habe mit so etwas nicht viel am Hut, aber ihr tut es gut.
4: Doch Paula ist misstrauisch und beginnt, nach ihrer Schwester zu suchen und Matt und die Siedlung genauer unter die Lupe zu nehmen. Und je tiefer sie abtaucht, desto unheimlicher erscheint ihr alles.
3: Ihr wollt jetzt unbedingt wissen, was es mit Leas Verschwinden auf sich hat und was in der Gated Community und der Trade-Wife-Blase so alles abgeht? Keine Angst, Darling, von Vera Buck gibt es ab sofort auch als Hörbuch. Fantastisch gelesen, unter anderem von Tessa Mittelstädt, Marie Bierstedt und Jeschim Weisheit.
0: Und ich freue mich, dass du immer noch da bist und ein bisschen Zeit haben wir ja noch. will ich natürlich noch sinnvoll nutzen, dir noch ein bisschen Musik um die Ohren schmeißen. Jetzt mit JJ Cale. Coole Sache, nicht?

Ja, den hatte ich auch schon in der Playlist. Das ist noch nicht so wahnsinnig lange her. Aber natürlich mit einem anderen Titel. Das ist, du hast ihn gleich erkannt, gell? Al Stewart. Hey du, das stinkt aber gewaltig nach Endspurt.

0: Ein gewaltiger Schluss, Nick Bon Jovi sind das. So, das war es schon fast wieder von der heutigen Ausgabe. Und wie heißt das jetzt genau? Früher war es Metin, gell? Das sind 7 Tage gesagt. Wir wollen Metin. Jetzt ist es Klaus, verstehen Sie da, die Fans, nicht? Wir wollen Klaus. Ja, der Klaus kommt ja gleich.
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2: Und das ist eine Empfehlung von Mama Rock Musik. Ja, Mama Rock Musik sagen nämlich unbedingt zuhören. Das wird wieder spitze, die 70er Jahre. Und die Geschichte gibt's auch dazu, gell? Bei Radio NWW Gold natürlich mit Klaus Appel.

Sie fahren Stunden natürlich noch Nachrichten und Wetter so. Und ich bin jetzt hier Geschichte definitiv, weil ich komme morgen wieder am Dienstag. Zwischen 18 und 20 Uhr geht's natürlich. Ja, was geht's? Klar. Servus, Feierabend, bis dann sage ich ciao, mach's gut, hey. Nein, ich kann ganz gut aufdrehen. So zum Abschluss. Ciao.

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1: Im seit Monaten andauernden Konflikt mit dem Iran verschärfen die USA nun den wirtschaftlichen Druck massiv. US-Finanzminister Scott Bessent hat in Washington angekündigt, das Land mit den bisher härtesten Sanktionen wirtschaftlich zu isolieren. Man wolle jede wirtschaftliche Lebensader des Regimes in Teheran durchtrennen. Die Führung im Iran drohte im Gegenzug, Schiffe zu konfiszieren und Öllieferungen in der gesamten Region zu blockieren, falls sich Nachbarländer den USA anschließen sollten. Der iranische Präsident sprach von einem umfassenden wirtschaftlichen und militärischen Krieg. In der Debatte um Einsparungen im Bundeshaushalt gibt es Rückhalt für pflegende Angehörige. Bundesgesundheitsminister Carsten Linnemann von der CDU will geplante Kürzungen bei den Rentenansprüchen für häusliche Pflegekräfte stoppen. Wer seine Angehörigen zu Hause pflegt, halte die Gesellschaft zusammen und verdiene den Erhalt seiner Rentenpunkte. Obwohl die Gegenfinanzierung innerhalb der Koalition noch nicht geklärt ist, zeigte sich Linnemann zuversichtlich. Der Spitzenverband der Krankenkassen begrüßte den Vorstoß, forderte aber eine generelle Finanzierung aus Steuermitteln statt über die Beiträge zur Pflegeversicherung. Im Streit um die europäische Flüchtlingspolitik verhärtet sich die Haltung der italienischen Regierung gegenüber Deutschland. Vize-Regierungschef Matteo Salvini bekräftigte, dass Italien vorerst keine Migranten aus Deutschland zurücknehmen wird, solange deutsche Hilfsschiffe weiterhin Menschen auf dem Mittelmeer retten und nach Italien bringen. Eigentlich müssten Asylbewerber in dem EU-Land bleiben, das sie zuerst betreten haben. Da ein großer Teil der Geflüchteten von Italien aus weiter nach Deutschland reist, drängt Berlin auf Rücknahmen. Auf einem baldigen Treffen der beiden Innenminister soll nun nach einer Lösung in dem monatelangen Streit gesucht werden. Direkt nach der politischen Sommerpause wächst der Druck auf Bundeskanzler Friedrich Merz aus der Wirtschaft. Der Chef des Deutschen Mittelstandsverbandes, Christoph Ahlhaus, hat der schwarz-roten

0: weitet die Deutsche Bahn das Alkoholverbot an Bahnhöfen deutlich aus. In einem ersten Schritt gilt das Trinken von Alkohol auf den Bahnsteigen und in den Hallen der Hauptbahnhöfe in Berlin, Kiel und Braunschweig als untersagt. Bis Mitte Oktober sollen alle Stationen folgen. Zudem gibt es Erleichterungen bei der Steuererklärung, weil Lohnsteuerhilfevereine künftig auch Menschen mit höheren Zusatzeinkünften beraten dürfen. Und am 10. September wird es beim bundesweiten Warntag wieder einen Probealarm über Sirenen und Handys geben.
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2: Heute Abend kühlt es bei uns nur langsam ab. Der Himmel über dem Radio NWW-Land zeigt sich weiterhin wolkig, aber es bleibt im gesamten Sendegebiet trocken. In der kommenden Nacht sinken die Temperaturen dann auf rund 9 Grad bei überwiegend bedecktem Himmel. Am Dienstag gestaltet sich das Wetter etwas unfreundlicher. Dichtere Wolken ziehen herein und über den Tag verteilt muss immer wieder mit leichtem Regen gerechnet werden. Die Höchstwerte klettern auf 24 Grad. Am Mittwoch bleibt uns dieses Bild erhalten. Neben vielen Wolken gibt es erneut Schauer und örtlich können auch Gewitter auftreten. Es wird allerdings wärmer, mit Werten bis 26 Grad. Am Donnerstag können wir den Regenschirm dann wieder zu Hause lassen. Regen ist nicht in Sicht und bei einem freundlicheren Mix aus Sonne und Wolken wird es spürbar wärmer. Die Temperaturen erreichen dann sommerliche 28 Grad.
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4: Bienvenue, ihr wunderbaren Menschen an den Empfängnisgeräten, zu einer neuen Ausgabe von Go It, das Beste bis gestern, hier bei Radio NWW. Mein Name ist Klaus Appel und hier bekommt ihr nur die Highlights aus den vergangenen Jahrzehnten aufs Ohr gedrückt. Leute, heute wird's klassisch. Nein, nicht die Klassik. Heute gibt es eine Zeitreise in die 70er, in die große Zeit des Classic Rock. Und da kommen einem natürlich als erstes die großen drei in den Sinn. Led Zeppelin, Black Sabbath, Deep Purple. Ja, die kriegen wir auch noch zu hören. Den Anfang macht aber eine Band, die immer ein wenig im Schatten dieser Unholy Trinity of Rock stand. Uriah Heep. Hier einer ihrer früheren Songs. Spider-Man.

Led Zeppelin. Whole Lotta Love. Und jetzt eine ungewöhnliche Kombination. Ozzy und Mundharmonika. The Wizard. Hier sind Black Sabbath. Und danach Teil 3 der unheiligen Trinität des Rock. Deep Purple mit Burn.

Diesen Song schrieb Randy Bachmann, Sänger von Bachmann Turner Overdrive, eigentlich nur, um seinen Bruder zu ärgern. Der war nämlich Stotterer. Und so kam der gute Randy auf die Idee, ihn im Refrain nachzuäffen. Und das wurde zum Markenzeichen dieses Songs. You ain't seen nothing yet. Und jetzt eine Nummer von einer Band, die man im Allgemeinen nicht mit dem heutigen Motto in Verbindung bringt. Und doch haben die Jungs von Supertramp auch ihre rockige Seite. Bloody Well Right.

Das war die Frau, die es als erstes schaffte, mit einem selbstgeschriebenen Song die Spitze der britischen Singlecharts zu erklimmen. Kate Bush, James and the Cold Gun. Und jetzt die nächste starke Stimme. Ann Wilson mit ihren Jungs von Heart, Barracuda. Und danach eine weitere Frau, Santana mit Black Magic Woman.

Na, habt ihr sie erkannt? Das waren die Scorpions mit Is There Anybody There? Der deutsche Beitrag zum Classic Rock der 70er hörte auf den mehr oder weniger wohlklingenden Namen Krautrock. Ursprünglich eher abwertend konnotiert, wurde der Begriff mit der Zeit zum durchaus anerkennend gemeinten Markenzeichen der deutschen Rockmusik der damaligen Jahre. Ein Vertreter des Krautrock waren Kraftwerk. Und ja, die machten auch Musik, die man durchaus als Rock bezeichnen könnte. Das natürlich in der Zeit vor Autobahn. Und wenn euch der Titel, den wir jetzt hören, merkwürdig bekannt vorkommt, dann liegt das daran, dass er in den 70ern die Titelmusik der Fernsehsendung Kennzeichen D war. Aber jetzt wird es Zeit für Ruck.

Ein weiterer deutscher Beitrag zum Classic Rock der 70er, nachdem wir ja gerade schon einen Ausflug in den Krautrock gemacht haben. Das war Udo Lindenberg mit seiner Andrea Doria. Wir bleiben im Deutschland der 70er. Dies ist Marius Müller-Westernhagen mit 18. Und das war's auch schon mit der ersten Stunde Gold. Das Beste bis gestern hier bei Radio NWW. Nach den Neuigkeiten aus aller Welt serviere ich euch diese 70er-Kracher.

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1: Im seit Monaten andauernden Konflikt mit dem Iran verschärfen die USA nun den wirtschaftlichen Druck massiv. US-Finanzminister Scott Bessent hat in Washington angekündigt, das Land mit den bisher härtesten Sanktionen wirtschaftlich zu isolieren. Man wolle jede wirtschaftliche Lebensader des Regimes in Teheran durchtrennen. Die Führung im Iran drohte im Gegenzug, Schiffe zu konfiszieren und Öllieferungen in der gesamten Region zu blockieren, falls sich Nachbarländer den USA anschließen sollten. Der iranische Präsident sprach von einem umfassenden wirtschaftlichen und militärischen Krieg. In der Debatte um Einsparungen im Bundeshaushalt gibt es Rückhalt für pflegende Angehörige. Bundesgesundheitsminister Carsten Linnemann von der CDU will geplante Kürzungen bei den Rentenansprüchen für häusliche Pflegekräfte stoppen. Wer seine Angehörigen zu Hause pflegt, halte die Gesellschaft zusammen und verdiene den Erhalt seiner Rentenpunkte. Obwohl die Gegenfinanzierung innerhalb der Koalition noch nicht geklärt ist, zeigte sich Linnemann zuversichtlich. Der Spitzenverband der Krankenkassen begrüßte den Vorstoß, forderte aber eine generelle Finanzierung aus Steuermitteln statt über die Beiträge zur Pflegeversicherung. Im Streit um die europäische Flüchtlingspolitik verhärtet sich die Haltung der italienischen Regierung gegenüber Deutschland. Vize-Regierungschef Matteo Salvini bekräftigte, dass Italien vorerst keine Migranten aus Deutschland zurücknehmen wird, solange deutsche Hilfsschiffe weiterhin Menschen auf dem Mittelmeer retten und nach Italien bringen. Eigentlich müssten Asylbewerber in dem EU-Land bleiben, das sie zuerst betreten haben. Da ein großer Teil der Geflüchteten von Italien aus weiter nach Deutschland reist, drängt Berlin auf Rücknahmen. Auf einem baldigen Treffen der beiden Innenminister soll nun nach einer Lösung in dem monatelangen Streit gesucht werden. Direkt nach der politischen Sommerpause wächst der Druck auf Bundeskanzler Friedrich Merz aus der Wirtschaft. Der Chef des Deutschen Mittelstandsverbandes, Christoph Ahlhaus, hat der schwarz-roten Bundesregierung Planlosigkeit und ein massives Führungsproblem vorgeworfen. Wichtige Reformen wie im Gesundheitswesen oder bei der Rente würden zerredet, was das Vertrauen der Bürger und der Unternehmen zerstöre. Wenn der Kanzler nicht schnell einen klaren Kurs vorgebe, drohe der Koalition mittelfristig das Aus, so Ahlhaus weiter. Für Merz kommen die Forderungen zur Unzeit, da in den kommenden Wochen gleich mehrere Landtagswahlen anstehen. Mit dem bevorstehenden Monatswechsel treten in Deutschland wieder mehrere neue Gesetze und Regelungen in Kraft. Unter anderem weitet die Deutsche Bahn das

0: Der Himmel über dem Radio NWW-Land zeigt sich weiterhin wolkig, aber es bleibt im gesamten Sendegebiet trocken. In der kommenden Nacht sinken die Temperaturen dann auf rund 9 Grad bei überwiegend bedecktem Himmel. Am Dienstag gestaltet sich das Wetter etwas unfreundlicher. Dichtere Wolken ziehen herein und über den Tag verteilt muss immer wieder mit leichtem Regen gerechnet werden. Die Höchstwerte klettern auf 24 Grad. Am Mittwoch bleibt uns dieses Bild erhalten. Neben vielen Wolken gibt es erneut Schauer und örtlich können auch Gewitter auftreten. Es wird allerdings wärmer, mit Werten bis 26 Grad. Am Donnerstag können wir den Regenschirm dann wieder zu Hause lassen. Regen ist nicht in Sicht und bei einem freundlicheren Mix aus Sonne und Wolken wird es spürbar wärmer. Die Temperaturen erreichen dann sommerliche 28 Grad.
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3: Bienvenue zurück zu Gold, das Beste bis gestern, hier bei Radio NWW. Mein Name ist Klaus Appel und heute heißt es 70er Classic Rock. Weiter geht es mit der ersten Single, die aus einem der meistverkauften Debütalben ausgekoppelt wurde. More Than a Feeling. Hier sind Boston.

Das waren Foreigner mit Cold as Ice. Was wäre Rockmusik ohne Gesang? Seht ihr? Und aus diesem Grund habe ich jetzt zwei Songs am Start, die mich jedes Mal wieder mit ihren unglaublichen Chorarrangements aus den Latschen hauen. Den Anfang machen Kansas mit Carry On Wayward Son. Und danach kommt die Little River Band mit Lonesome Loser.

0: Zweite Stunde, zweite Runde Gold. Das Beste bis gestern hier bei Radio NWW. Das waren T-Rex, Twentieth Century Boy. Mein Gott, was für ein Name. Und alles klar bei euch?
1: Nun, alles in Ordnung, Brian.
0: Für die Jungs von Free auf jeden Fall. Alright.

Slade, 'cause I love you. Irgendwie erwische ich mich immer wieder, dass ich die Jungs um Frontmann Noddy Holder nie so richtig auf dem Schirm habe. Ich glaube, ich muss die mal öfter mit einplanen. Wie dem auch sei, als nächstes ein weiterer Klassiker des 70er Jahre Classic Rocks. Golden Earring mit Radar Love. Und gleich geht's weiter mit diesem 70er Kracher.

Ram Jam mit einer Nummer, die im Original aus dem Jahr 1936 stammt und in der nur die Stimme von Led Belly und ein Händeklatschen zu hören sind. Black Betty. Und jetzt ein Song von einer Band, die immer ein wenig belächelt wurde, weil ihre Musik angeblich so simpel war und nur aus drei Akkorden bestand. Im Jahr 2007 zeigten die Jungs von Status Quo, ob dieses Vorwurfs eine gehörige Portion Selbstironie und nannten ihr 28. Album In Search of the Fourth Chord. Auf der Suche nach dem vierten Akkord. Ich meine, die Jungs haben Humor. Aber die Sendung steht ja unter dem Motto Classic Rock der 70er. Also spiele ich auch einen Status Quo 70er Titel.

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1: Im seit Monaten andauernden Konflikt mit dem Iran verschärfen die USA nun den wirtschaftlichen Druck massiv. US-Finanzminister Scott Bessent hat in Washington angekündigt, das Land mit den bisher härtesten Sanktionen wirtschaftlich zu isolieren. Man wolle jede wirtschaftliche Lebensader des Regimes in Teheran durchtrennen. Die Führung im Iran drohte im Gegenzug, Schiffe zu konfiszieren und Öllieferungen in der gesamten Region zu blockieren, falls sich Nachbarländer den USA anschließen sollten. Der iranische Präsident sprach von einem umfassenden wirtschaftlichen und militärischen Krieg. In der Debatte um Einsparungen im Bundeshaushalt gibt es Rückhalt für pflegende Angehörige. Bundesgesundheitsminister Carsten Linnemann von der CDU will geplante Kürzungen bei den Rentenansprüchen für häusliche Pflegekräfte stoppen. Wer seine Angehörigen zu Hause pflegt, halte die Gesellschaft zusammen und verdiene den Erhalt seiner Rentenpunkte. Obwohl die Gegenfinanzierung innerhalb der Koalition noch nicht geklärt ist, zeigte sich Linnemann zuversichtlich. Der Spitzenverband der Krankenkassen begrüßte den Vorstoß, forderte aber eine generelle Finanzierung aus Steuermitteln statt über die Beiträge zur Pflegeversicherung. Im Streit um die europäische Flüchtlingspolitik verhärtet sich die Haltung der italienischen Regierung gegenüber Deutschland. Vize-Regierungschef Matteo Salvini bekräftigte, dass Italien vorerst keine Migranten aus Deutschland zurücknehmen wird, solange deutsche Hilfsschiffe weiterhin Menschen auf dem Mittelmeer retten und nach Italien bringen. Eigentlich müssten Asylbewerber in dem EU-Land bleiben, das sie zuerst betreten haben. Da ein großer Teil der Geflüchteten von Italien aus weiter nach Deutschland reist, drängt Berlin auf Rücknahmen. Auf einem baldigen Treffen der beiden Innenminister soll nun nach einer Lösung in dem monatelangen Streit gesucht werden. Direkt nach der politischen Sommerpause wächst der Druck auf Bundeskanzler Friedrich Merz aus der Wirtschaft. Der Chef des Deutschen Mittelstandsverbandes, Christoph Ahlhaus, hat der schwarz-roten Bundesregierung Planlosigkeit und ein massives Führungsproblem vorgeworfen. Wichtige Reformen wie im Gesundheitswesen oder bei der Rente würden zerredet, was das Vertrauen der Bürger und der Unternehmen zerstöre. Wenn der Kanzler nicht schnell einen klaren Kurs vorgebe, drohe der Koalition mittelfristig das Aus, so Ahlhaus weiter. Für Merz kommen die Forderungen zur Unzeit, da in den kommenden Wochen gleich mehrere Landtagswahlen anstehen. Mit dem bevorstehenden Monatswechsel treten in Deutschland wieder mehrere neue Gesetze und Regelungen in Kraft. Unter anderem weitet die Deutsche Bahn das Alkoholverbot an Bahnhöfen deutlich aus. In einem ersten Schritt gilt das Trinken von Alkohol auf den Bahnsteigen und in den Hallen der Hauptbahnhöfe in Berlin, Kiel und Braunschweig als untersagt. Bis Mitte Oktober sollen alle Stationen folgen. Zudem gibt es Erleichterungen bei der Steuererklärung, weil Lohnsteuerhilfevereine künftig auch Menschen mit höheren Zusatzeinkünften beraten dürfen. Und am 10. September wird es beim bundesweiten Warntag wieder einen Probealarm über Sirenen und Handys geben.
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2: Heute Abend kühlt es bei uns nur langsam ab.

0: Schauer und örtlich können auch Gewitter auftreten. Es wird allerdings wärmer, mit Werten bis 26 Grad. Am Donnerstag können wir den Regenschirm dann wieder zu Hause lassen. Regen ist nicht in Sicht und bei einem freundlicheren Mix aus Sonne und Wolken wird es spürbar wärmer. Die Temperaturen erreichen dann sommerliche 28 Grad.
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1: Im seit Monaten andauernden Konflikt mit dem Iran verschärfen die USA nun den wirtschaftlichen Druck massiv. US-Finanzminister Scott Bessent hat in Washington angekündigt, das Land mit den bisher härtesten Sanktionen wirtschaftlich zu isolieren. Man wolle jede wirtschaftliche Lebensader des Regimes in Teheran durchtrennen. Die Führung im Iran drohte im Gegenzug, Schiffe zu konfiszieren und Öllieferungen in der gesamten Region zu blockieren, falls sich Nachbarländer den USA anschließen sollten. Der iranische Präsident sprach von einem umfassenden wirtschaftlichen und militärischen Krieg. In der Debatte um Einsparungen im Bundeshaushalt gibt es Rückhalt für pflegende Angehörige. Bundesgesundheitsminister Carsten Linnemann von der CDU will geplante Kürzungen bei den Rentenansprüchen für häusliche Pflegekräfte stoppen. Wer seine Angehörigen zu Hause pflegt, halte die Gesellschaft zusammen und verdiene den Erhalt seiner Rentenpunkte. Obwohl die Gegenfinanzierung innerhalb der Koalition noch nicht geklärt ist, zeigte sich Linnemann zuversichtlich. Der Spitzenverband der Krankenkassen begrüßte den Vorstoß, forderte aber eine generelle Finanzierung aus Steuermitteln statt über die Beiträge zur Pflegeversicherung. Im Streit um die europäische Flüchtlingspolitik verhärtet sich die Haltung der italienischen Regierung gegenüber Deutschland. Vize-Regierungschef Matteo Salvini bekräftigte, dass Italien vorerst keine Migranten aus Deutschland zurücknehmen wird, solange deutsche Hilfsschiffe weiterhin Menschen auf dem Mittelmeer retten und nach Italien bringen. Eigentlich müssten Asylbewerber in dem EU-Land bleiben, das sie zuerst betreten haben. Da ein großer Teil der Geflüchteten von Italien aus weiter nach Deutschland reist, drängt Berlin auf Rücknahmen. Auf einem baldigen Treffen der beiden Innenminister soll nun nach einer Lösung in dem monatelangen Streit gesucht werden. Direkt nach der politischen Sommerpause wächst der Druck auf Bundeskanzler Friedrich Merz aus der Wirtschaft. Der Chef des Deutschen Mittelstandsverbandes, Christoph Ahlhaus, hat der schwarz-roten Bundesregierung Planlosigkeit und ein massives Führungsproblem vorgeworfen. Wichtige Reformen wie im Gesundheitswesen oder bei der Rente würden zerredet, was das Vertrauen der Bürger und der Unternehmen zerstöre. Wenn der Kanzler nicht schnell einen klaren Kurs vorgebe, drohe der Koalition mittelfristig das Aus, so Ahlhaus weiter. Für Merz kommen die Forderungen zur Unzeit, da in den kommenden Wochen gleich mehrere Landtagswahlen anstehen. Mit dem bevorstehenden Monatswechsel treten in Deutschland wieder mehrere neue Gesetze und Regelungen in Kraft. Unter anderem weitet die Deutsche Bahn das Alkoholverbot an Bahnhöfen deutlich aus. In einem ersten Schritt gilt das Trinken von Alkohol auf den Bahnsteigen und in den Hallen der Hauptbahnhöfe in Berlin, Kiel und Braunschweig als untersagt. Bis Mitte Oktober sollen alle Stationen folgen. Zudem gibt es Erleichterungen bei der Steuererklärung, weil Lohnsteuerhilfevereine künftig auch Menschen mit höheren Zusatzeinkünften beraten dürfen. Und am 10. September wird es beim bundesweiten Warntag wieder einen Probealarm über Sirenen und Handys geben.
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2: Heute Abend kühlt es bei uns nur langsam ab. Der Himmel über dem Radio NWW-Land zeigt sich weiterhin wolkig, aber es bleibt im gesamten Sendegebiet trocken. In der kommenden Nacht sinken die Temperaturen dann auf rund 9 Grad bei überwiegend bedecktem Himmel. Am Dienstag gestaltet sich das Wetter etwas unfreundlicher. Dichtere Wolken ziehen herein und über den Tag verteilt muss immer wieder mit leichtem Regen gerechnet werden. Die Höchstwerte klettern auf 24 Grad. Am Mittwoch bleibt uns dieses Bild erhalten. Neben vielen Wolken gibt es erneut

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1: Im seit Monaten andauernden Konflikt mit dem Iran verschärfen die USA nun den wirtschaftlichen Druck massiv. US-Finanzminister Scott Bessent hat in Washington angekündigt, das Land mit den bisher härtesten Sanktionen wirtschaftlich zu isolieren. Man wolle jede wirtschaftliche Lebensader des Regimes in Teheran durchtrennen. Die Führung im Iran drohte im Gegenzug, Schiffe zu konfiszieren und Öllieferungen in der gesamten Region zu blockieren, falls sich Nachbarländer den USA anschließen sollten. Der iranische Präsident sprach von einem umfassenden wirtschaftlichen und militärischen Krieg. In der Debatte um Einsparungen im Bundeshaushalt gibt es Rückhalt für pflegende Angehörige. Bundesgesundheitsminister Carsten Linnemann von der CDU will geplante Kürzungen bei den Rentenansprüchen für häusliche Pflegekräfte stoppen. Wer seine Angehörigen zu Hause pflegt, halte die Gesellschaft zusammen und verdiene den Erhalt seiner Rentenpunkte. Obwohl die Gegenfinanzierung innerhalb der Koalition noch nicht geklärt ist, zeigte sich Linnemann zuversichtlich. Der Spitzenverband der Krankenkassen begrüßte den Vorstoß, forderte aber eine generelle Finanzierung aus Steuermitteln statt über die Beiträge zur Pflegeversicherung. Im Streit um die europäische Flüchtlingspolitik verhärtet sich die Haltung der italienischen Regierung gegenüber Deutschland. Vize-Regierungschef Matteo Salvini bekräftigte, dass Italien vorerst keine Migranten aus Deutschland zurücknehmen wird, solange deutsche Hilfsschiffe weiterhin Menschen auf dem Mittelmeer retten und nach Italien bringen. Eigentlich müssten Asylbewerber in dem EU-Land bleiben, das sie zuerst betreten haben. Da ein großer Teil der Geflüchteten von Italien aus weiter nach Deutschland reist, drängt Berlin auf Rücknahmen. Auf einem baldigen Treffen der beiden Innenminister soll nun nach einer Lösung in dem monatelangen Streit gesucht werden. Direkt nach der politischen Sommerpause wächst der Druck auf Bundeskanzler Friedrich Merz aus der Wirtschaft. Der Chef des Deutschen Mittelstandsverbandes, Christoph Ahlhaus, hat der schwarz-roten Bundesregierung Planlosigkeit und ein massives Führungsproblem vorgeworfen. Wichtige Reformen wie im Gesundheitswesen oder bei der Rente würden zerredet, was das Vertrauen der Bürger und der Unternehmen zerstöre. Wenn der Kanzler nicht schnell einen klaren Kurs vorgebe, drohe der Koalition mittelfristig das Aus, so Ahlhaus weiter. Für Merz kommen die Forderungen zur Unzeit, da in den kommenden Wochen gleich mehrere Landtagswahlen anstehen. Mit dem bevorstehenden Monatswechsel treten in Deutschland wieder mehrere neue Gesetze und Regelungen in Kraft. Unter anderem weitet die Deutsche Bahn das Alkoholverbot an Bahnhöfen deutlich aus. In einem ersten Schritt gilt das Trinken von Alkohol auf den Bahnsteigen und in den Hallen der Hauptbahnhöfe in Berlin, Kiel und Braunschweig als untersagt. Bis Mitte Oktober sollen alle Stationen folgen. Zudem gibt es Erleichterungen bei der Steuererklärung, weil Lohnsteuerhilfevereine künftig auch Menschen mit höheren Zusatzeinkünften beraten dürfen. Und am 10. September wird es beim bundesweiten Warntag wieder einen Probealarm über Sirenen und Handys geben.
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2: In der Nacht ist es im gesamten Sendegebiet stark bewölkt und es fängt immer wieder an, leicht zu regnen. Die Temperaturen sinken auf 13 bis 12 Grad. Ein leichter bis mäßiger Wind weht dazu. Im weiteren Tagesverlauf bleibt es bei uns trüb, grau und nass. Die Regenwahrscheinlichkeit ist den ganzen Tag über hoch. Packen Sie also auf jeden Fall den Schirm ein, wenn Sie nach draußen gehen oder den Weg zur Arbeit antreten. Die Werte erreichen heute im Radio NWW-Land dabei nur recht kühle 17 bis 20 Grad. Zur Wochenmitte wird es dann glücklicherweise wieder deutlich angenehmer. Am Mittwoch wechseln sich Sonne und Wolken ab und das Thermometer klettert auf milde 25 Grad. Örtlich sind zwar noch kurze Schauer möglich, es bleibt aber überwiegend freundlich. Am Donnerstag kehrt der Sommer dann endgültig zurück in unsere Region. Es bleibt durchweg trocken und sonnig bei heißen 28 Grad. Ideal für einen Ausflug ins Freie.
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1: Im seit Monaten andauernden Konflikt mit dem Iran verschärfen die USA nun den wirtschaftlichen Druck massiv. US-Finanzminister Scott Bessent hat in Washington angekündigt, das Land mit den bisher härtesten Sanktionen wirtschaftlich zu isolieren. Man wolle jede wirtschaftliche Lebensader des Regimes in Teheran durchtrennen. Die Führung im Iran drohte im Gegenzug, Schiffe zu konfiszieren und Öllieferungen in der gesamten Region zu blockieren, falls sich Nachbarländer den USA anschließen sollten. Der iranische Präsident sprach von einem umfassenden wirtschaftlichen und militärischen Krieg. In der Debatte um Einsparungen im Bundeshaushalt gibt es Rückhalt für pflegende Angehörige. Bundesgesundheitsminister Carsten Linnemann von der CDU will geplante Kürzungen bei den Rentenansprüchen für häusliche Pflegekräfte stoppen. Wer seine Angehörigen zu Hause pflegt, halte die Gesellschaft zusammen und verdiene den Erhalt seiner Rentenpunkte. Obwohl die Gegenfinanzierung innerhalb der Koalition noch nicht geklärt ist, zeigte sich Linnemann zuversichtlich. Der Spitzenverband der Krankenkassen begrüßte den Vorstoß, forderte aber eine generelle Finanzierung aus Steuermitteln statt über die Beiträge zur Pflegeversicherung. Im Streit um die europäische Flüchtlingspolitik verhärtet sich die Haltung der italienischen Regierung gegenüber Deutschland. Vize-Regierungschef Matteo Salvini bekräftigte, dass Italien vorerst keine Migranten aus Deutschland zurücknehmen wird, solange deutsche Hilfsschiffe weiterhin Menschen auf dem Mittelmeer retten und nach Italien bringen. Eigentlich müssten Asylbewerber in dem EU-Land bleiben, das sie zuerst betreten haben. Da ein großer Teil der Geflüchteten von Italien aus weiter nach Deutschland reist, drängt Berlin auf Rücknahmen. Auf einem baldigen Treffen der beiden Innenminister soll nun nach einer Lösung in dem monatelangen Streit gesucht werden. Direkt nach der politischen Sommerpause wächst der Druck auf Bundeskanzler Friedrich Merz aus der Wirtschaft. Der Chef des Deutschen Mittelstandsverbandes, Christoph Ahlhaus, hat der schwarz-roten Bundesregierung Planlosigkeit und ein massives Führungsproblem vorgeworfen. Wichtige Reformen wie im Gesundheitswesen oder bei der Rente würden zerredet, was das Vertrauen der Bürger und der Unternehmen zerstöre. Wenn der Kanzler nicht schnell einen klaren Kurs vorgebe, drohe der Koalition mittelfristig das Aus, so Ahlhaus weiter. Für Merz kommen die Forderungen zur Unzeit, da in den kommenden Wochen gleich mehrere Landtagswahlen anstehen. Mit dem bevorstehenden Monatswechsel treten in Deutschland wieder mehrere neue Gesetze und Regelungen in Kraft. Unter anderem weitet die Deutsche Bahn das Alkoholverbot an Bahnhöfen deutlich aus. In einem ersten Schritt gilt das Trinken von Alkohol auf den Bahnsteigen und in den Hallen der Hauptbahnhöfe in Berlin, Kiel und Braunschweig als untersagt. Bis Mitte Oktober sollen alle Stationen folgen. Zudem gibt es Erleichterungen bei der Steuererklärung, weil Lohnsteuerhilfevereine künftig auch Menschen mit höheren Zusatzeinkünften beraten dürfen. Und am 10. September wird es beim bundesweiten Warntag wieder einen Probealarm über Sirenen und Handys geben.
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2: In der Nacht ist es im gesamten Sendegebiet stark bewölkt und es fängt immer wieder an, leicht zu regnen. Die Temperaturen sinken auf 13 bis 12 Grad. Ein leichter bis mäßiger Wind weht dazu. Im weiteren Tagesverlauf bleibt es bei uns trüb, grau und nass. Die Regenwahrscheinlichkeit ist den ganzen Tag über hoch. Backen Sie also auf jeden Fall den Schirm ein, wenn Sie nach draußen gehen oder den Weg zur Arbeit antreten. Die Werte erreichen heute im Radio NWW-Land dabei nur recht kühle 17 bis 20 Grad. Zur Wochenmitte wird es dann glücklicherweise wieder deutlich angenehmer. Am Mittwoch wechseln sich Sonne und Wolken ab und das Thermometer klettert auf milde 25 Grad. Örtlich sind zwar noch kurze Schauer möglich, es bleibt aber überwiegend freundlich. Am Donnerstag kehrt der Sommer dann endgültig zurück in unsere Region. Es bleibt durchweg trocken und sonnig bei heißen 28 Grad. Ideal für einen Ausflug ins Freie.
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1: Im seit Monaten andauernden Konflikt mit dem Iran verschärfen die USA nun den wirtschaftlichen Druck massiv. US-Finanzminister Scott Bessent hat in Washington angekündigt, das Land mit den bisher härtesten Sanktionen wirtschaftlich zu isolieren. Man wolle jede wirtschaftliche Lebensader des Regimes in Teheran durchtrennen. Die Führung im Iran drohte im Gegenzug, Schiffe zu konfiszieren und Öllieferungen in der gesamten Region zu blockieren, falls sich Nachbarländer den USA anschließen sollten. Der iranische Präsident sprach von einem umfassenden wirtschaftlichen und militärischen Krieg. In der Debatte um Einsparungen im Bundeshaushalt gibt es Rückhalt für pflegende Angehörige. Bundesgesundheitsminister Carsten Linnemann von der CDU will geplante Kürzungen bei den Rentenansprüchen für häusliche Pflegekräfte stoppen. Wer seine Angehörigen zu